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Nachrichten aus Mecklenburg-Vorpommern. Schwerin. Seit Anfang Juli gelten neue Einkommensgrenzen für Personen, die einen Wohnberechtigungsschein erhalten wollen, um eine mit Mitteln der Wohnraumförderung errichtete Wohnung mieten zu können. Die Änderung wurde wegen der Erhöhung der Mindestlöhne und der Einkommensentwicklung im Land allgemein notwendig. Für Wohnungen aus dem Landesprogramm zur Förderung der Schaffung altengerechter Wohnungen mit Betreuungsangebot, den Modernisierungsrichtlinien, den Städtebauförderrichtlinien und den Richtlinien Wohnungsbau Sozial gelten nun folgende Nettoeinkommensgrenzen. Für einen Einpersonenhaushalt 25.800 Euro, für einen Zweipersonenhaushalt 38.700 Euro und zuzüglich für jede weitere zum Haushalt rechnende Person 8.800 Euro. Für die Belegung einer Wohnung im Mietwohnungsbau, die im zweiten Förderweg errichtet wurde, betragen die Nettoeinkommensgrenzen für einen Einpersonenhaushalt 27.000 Euro, für einen Zweipersonenhaushalt 40.500 Euro und zuzüglich für jede weitere zum Haushalt rechnende Person 9.200 Euro. Für Eigentümer einer nach der Modernisierungsrichtlinie modernisierten Wohnung betragen die Nettoeinkommensgrenzen für einen Einpersonenhaushalt 36.000 Euro, für einen Zweipersonenhaushalt 54.000 Euro und zuzüglich für jede weitere zum Haushalt rechnende Person 12.300 Euro. Neu ist die Fortschreibung der Einkommensgrenzen. Sie ermöglicht die fortlaufende Anpassung der Einkommensgrenzen an die Einkommensentwicklung in Mecklenburg-Vorpommern. Erstmals wird sie zum 1. September 2028 vorgenommen. Zielgruppe des sozialen Wohnungsbaus sind Haushalte, die sich am Markt nicht angemessen mit Wohnraum versorgen können und auf Unterstützung angewiesen sind. Unter diesen Voraussetzungen unterstützt die Förderung von Mietwohnraum insbesondere Haushalte mit geringem Einkommen sowie Familien und andere Haushalte mit Kindern, Alleinerziehende, Schwangere, ältere Menschen, behinderte Menschen, Wohnungslose und sonstige hilfsbedürftige Personen. Die Neufassung der Einkommensgrenzenverordnung Mecklenburg-Vorpommern wurde am 7. Juli 2026 im Gesetz- und Verordnungsblatt Nummer 19 auf Seite 653 veröffentlicht und trat am 8. Juli 2026 in Kraft. Schwerin. Sozialministerin Stefanie Drese hat den Entwurf des Pflegeneuordnungsgesetzes von Bundesgesundheitsministerin Warken in einer Landtagsdebatte scharf kritisiert. Die Pflegeversicherung braucht dringend eine nachhaltige Finanz- und Strukturreform. Der vorliegende Gesetzentwurf wird diesem Anspruch jedoch nicht gerecht. Er ist keine Neuordnung der Pflegeversicherung, sondern ein Spargesetz zu Lasten von Pflegebedürftigen, pflegenden Angehörigen, Beschäftigten sowie Ländern und Kommunen, erklärte Drese. Nach Ansicht der Ministerin werden zentrale Reformfragen ausgeklammert und stattdessen einseitige Kürzungen vorgeschlagen. Besonders kritisch bewertet Drese die geplante Dämpfung der Leistungszuschüsse zu den Eigenanteilen in Pflegeheimen.
Das würde die Eigenanteile vieler Pflegebedürftiger um durchschnittlich mehr als 160 Euro im Monat erhöhen und in den ersten 4,5 Jahren stationärer Pflege zu einer zusätzlichen Belastung von rund 20.000 Euro führen. Das ist sozialpolitisch nicht vertretbar und verschiebt die Probleme auf die Schwächsten, so die Ministerin. Zugleich hätte dies erhebliche finanzielle Folgen für Länder und Kommunen, weil mehr Menschen auf Hilfe zur Pflege angewiesen wären. Auch die vorgesehenen Eingriffe bei der Refinanzierung tariflicher Lohnsteigerungen sowie die geplanten Kürzungen bei den Rentenversicherungsbeiträgen für pflegende Angehörige lehnt Drese entschieden ab. Wer Pflege stärkt, darf weder Pflegebedürftige noch ihre Angehörigen oder die Beschäftigten zusätzlich belasten. Die Landesregierung werde deshalb im weiteren Gesetzgebungsverfahren keinen Regelungen zustimmen, die einseitig zulasten der Versicherten und der Pflege gingen. Ich hoffe sehr, dass die Vertagung der Kabinettsbefassung genutzt wird, um aus dem bisherigen Entwurf eine echte Pflegereform zu machen und kein Pflegekürzungsgesetz, so Ministerin Drese im Landtag. Für eine nachhaltige Stabilisierung der sozialen Pflegeversicherung erneuerte die Ministerin die Forderungen Mecklenburg-Vorpommerns. Dazu gehören die Steuerfinanzierung versicherungsfremder Leistungen, die vollständige Erstattung der Corona-Ausgaben der Pflegeversicherung durch den Bund sowie ein fairer Finanzausgleich zwischen privater und sozialer Pflegeversicherung als erster Schritt zu einer breiteren Finanzierungsbasis. Pflege ist eine gesamtgesellschaftliche Aufgabe. Deshalb brauchen wir keine einseitigen Sparmaßnahmen aus Berlin, sondern eine Reform, die gemeinsam mit Ländern, Kommunen, Pflegekassen, Leistungserbringern und Betroffenen entwickelt wird. Nur so schaffen wir eine Pflegeversicherung, die dauerhaft finanzierbar bleibt und den Menschen die Sicherheit gibt, die sie erwarten dürfen, betonte Ministerin Drese abschließend. Schwerin. Anlässlich der Beratung des Abschlussberichtes der Enquetekommission Jungsein in Mecklenburg-Vorpommern im Landtag hat Sozialministerin Stefanie Drese die fraktionsübergreifende Arbeit der Kommission gewürdigt und dazu aufgerufen, die erarbeiteten Empfehlungen als Grundlage für die Jugendpolitik der kommenden Legislaturperiode zu nutzen. Der Bericht macht deutlich, welche Weichen wir stellen müssen, damit junge Menschen in Mecklenburg-Vorpommern gute Chancen auf Teilhabe, Bildung, Gesundheit und Mitbestimmung erhalten, betonte die Ministerin. Als außergewöhnlich bezeichnete sie den Beteiligungsprozess mit Mission MV, der die Arbeit der Kommission begleitet hat. Junge Menschen standen nicht nur im Mittelpunkt der Beratungen, sondern konnten ihre Perspektiven, Erfahrungen und Wünsche selbst einbringen. Dieses Beteiligungsformat war in seiner Form bislang einmalig, so Drese. Die Ministerin verwies darauf, dass zentrale Impulse der Enquetekommission bereits umgesetzt oder auf den Weg gebracht wurden. Dazu zählen das Kinder- und Jugendbeteiligungsgesetz, das die Mitbestimmung junger Menschen auf kommunaler Ebene deutlich gestärkt hat, die Rückführung des Landesjugendamtes in die Zuständigkeit des Landes sowie zahlreiche Maßnahmen zur Förderung der psychischen Gesundheit von Kindern und Jugendlichen. Gerade die intensive Beteiligung junger Menschen zeigt, Jugendbeteiligung funktioniert und wird von jungen Menschen ausdrücklich gewünscht. Diesen Weg müssen wir konsequent weitergehen, sagte Drese.
Mit Blick auf den Abschlussbericht sprach sich die Ministerin zudem dafür aus, die Entwicklung einer ressortübergreifenden Kinder- und Jugendstrategie für Mecklenburg-Vorpommern in der nächsten Legislaturperiode zu prüfen. Die Empfehlungen der Enquete-Kommission bieten einen wichtigen Kompass für eine moderne und generationengerechte Politik. Jetzt kommt es darauf an, sie gemeinsam mit jungen Menschen Schritt für Schritt konkret mit Leben zu erfüllen. So die Ministerin. Schwerin. Mecklenburg-Vorpommern treibt den Einsatz von Open Source in der Landesverwaltung konsequent voran und setzt damit ein wichtiges Zeichen für die digitale Souveränität der öffentlichen Hand. Mit der Einführung der Kollaborationslösung von Nextcloud setzt das Land für seine digitale Zusammenarbeit auf eine Open-Source-Plattform, die es selbst kontrollieren, prüfen und weiterentwickeln kann. Verantwortlich für Aufbau und Betrieb ist die DVZ Mecklenburg-Vorpommern GmbH, der IT-Dienstleister des Landes, der die Plattform für den öffentlichen Dienst bereitstellt. Die Digitalstrategie Mecklenburg-Vorpommern sieht vor, die digitale Leistungsfähigkeit, Unabhängigkeit und Sicherheit der öffentlichen Verwaltung zu erhöhen. Ein wichtiger Bestandteil stellt dabei die digitale Souveränität dar, um selbstbestimmt über eigene IT-Infrastrukturen und die zugrunde liegenden Daten verfügen zu können. Digitale Souveränität und Open Source sind zentrale Ziele und Eckpfeiler der Digitalisierungspolitik in Mecklenburg-Vorpommern. Wir planen, den Einsatz von Open Source kontinuierlich auszubauen und die Nutzung gemeinsamer Standards und offener Schnittstellen für IT-Lösungen der öffentlichen Verwaltung voranzutreiben. Nur so können Land und Kommunen auch in Zukunft handlungsfähig bleiben. Genau hier setzen wir mit Nextcloud an, so Dr. Heiko Goye, Finanz- und Digitalisierungsminister in Mecklenburg-Vorpommern. Die Software läuft auf der freien Lizenz GNU AGPL 3. Das Land kann den Quellcode jederzeit einsehen, prüfen und nach eigenen Sicherheits- und Funktionsanforderungen anpassen. Aufgebaut wurde das Projekt nach dem Prinzip Open Source by Design. Es umfasst eigene Test- und Produktivumgebungen, Betriebsschulungen, Sicherheitsprüfungen sowie eine priorisierte Einbindung von Stabilitätsupdates. Aktuell nutzen rund 5000 Beschäftigte die Kollaborationsplattform mit File-Sharing aktiv. Mittelfristig soll die Lösung für Chat, Videokonferenzen und Groupware-Applikationen ausgebaut werden und über 50.000 Beschäftigten des öffentlichen Dienstes in Mecklenburg-Vorpommern zur Verfügung stehen, von den Ministerien bis zu den kommunalen Einrichtungen. Der Umstieg von Microsoft SharePoint ist schrittweise und ohne Reibungsorte für die

0: Projektmanagement-Lösungen und hat mit dem KI-Verwaltungs-Chatbot Lea, der auf Open Web UI basiert, einen eigenen lokal kontrollierten KI-Assistenten für die Verwaltung entwickelt. Mecklenburg-Vorpommern handelt dabei nicht allein. Im November 2025 unterzeichnete das Ministerium für Finanzen und Digitalisierung eine Kooperationsvereinbarung mit der Staatskanzlei Schleswig-Holstein zur Stärkung der digitalen Souveränität beider Länder. Schleswig-Holstein gilt deutschlandweit als Vorreiter beim Umstieg der Landesverwaltung auf Open-Source-Software und setzt dabei ebenfalls auf Nextcloud als zentrale Kollaborationsplattform. Mit dem Projekt setzt Mecklenburg-Vorpommern seine Souveränitätsstrategie konsequent in die Praxis um. Die neue Kollaborationsplattform stärkt die Handlungsfähigkeit der Verwaltung, schafft mehr Kontrolle über die eigene digitale Infrastruktur und zeigt, wie digitale Unabhängigkeit im öffentlichen Sektor konkret gelingen kann.
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0: Nachrichten aus Mecklenburg-Vorpommern. Schwerin. Seit Anfang Juli gelten neue Einkommensgrenzen für Personen, die einen Wohnberechtigungsschein erhalten wollen, um eine mit Mitteln der Wohnraumförderung errichtete Wohnung mieten zu können. Die Änderung wurde wegen der Erhöhung der Mindestlöhne und der Einkommensentwicklung im Land allgemein notwendig. Für Wohnungen aus dem Landesprogramm zur Förderung der Schaffung altengerechter Wohnungen mit Betreuungsangebot, den Modernisierungsrichtlinien, den Städtebauförderrichtlinien und den Richtlinien Wohnungsbau Sozial gelten nun folgende Nettoeinkommensgrenzen. Für einen Ein-Personen-Haushalt 25.800 Euro, für einen Zwei-Personen-Haushalt 38.700 Euro und zuzüglich für jede weitere zum Haushalt rechnende Person 8.800 Euro. Für die Belegung einer Wohnung im Mietwohnungsbau, die im zweiten Förderweg errichtet wurde, betragen die Nettoeinkommensgrenzen für einen Ein-Personen-Haushalt 27.000 Euro, für einen Zwei-Personen-Haushalt 40.500 Euro und zuzüglich für jede weitere zum Haushalt rechnende Person 9.200 Euro. Für Eigentümer einer nach der Modernisierungsrichtlinie modernisierten Wohnung betragen die Nettoeinkommensgrenzen für einen Ein-Personen-Haushalt 36.000 Euro, für einen Zwei-Personen-Haushalt 54.000 Euro und zuzüglich für jede weitere zum Haushalt rechnende Person 12.300 Euro. Neu ist die Fortschreibung der Einkommensgrenzen. Sie ermöglicht die fortlaufende Anpassung der Einkommensgrenzen an die Einkommensentwicklung in Mecklenburg-Vorpommern. Erstmals wird sie zum 1. September 2028 vorgenommen. Zielgruppe des sozialen Wohnungsbaus sind Haushalte, die sich am Markt nicht angemessen mit Wohnraum versorgen können und auf Unterstützung angewiesen sind. Unter diesen Voraussetzungen unterstützt die Förderung von Mietwohnraum insbesondere Haushalte mit geringem Einkommen sowie Familien und andere Haushalte mit Kindern, Alleinerziehende, Schwangere, ältere Menschen, behinderte Menschen, Wohnungslose und sonstige hilfsbedürftige Personen. Die Neufassung der Einkommensgrenzenverordnung Mecklenburg-Vorpommern wurde am 7. Juli 2026 im Gesetz- und Verordnungsblatt Nummer 19 auf Seite 653 veröffentlicht und trat am 8. Juli 2026 in Kraft. Schwerin. Sozialministerin Stefanie Drese hat den Entwurf des Pflegeneuordnungsgesetzes von Bundesgesundheitsministerin Warken in einer Landtagsdebatte scharf kritisiert. Die Pflegeversicherung braucht dringend eine nachhaltige Finanz- und Strukturreform. Der vorliegende Gesetzentwurf wird diesem Anspruch jedoch nicht gerecht. Er ist keine Neuordnung der Pflegeversicherung, sondern ein Spargesetz zu Lasten von Pflegebedürftigen, pflegenden Angehörigen, Beschäftigten sowie Ländern und Kommunen, erklärte Drese. Nach Ansicht der Ministerin werden zentrale Reformfragen ausgeklammert und stattdessen einseitige Kürzungen vorgeschlagen. Besonders kritisch bewertet Drese die geplante Dämpfung der Leistungszuschüsse zu den Eigenanteilen in Pflegeheimen. Das würde die Eigenanteile vieler Pflegebedürftiger um durchschnittlich mehr als 160 Euro im Monat erhöhen und in den ersten 4,5 Jahren stationärer Pflege zu einer zusätzlichen Belastung von rund 20.000 Euro führen. Das ist sozialpolitisch nicht vertretbar und verschiebt die Probleme auf die Schwächsten, so die Ministerin. Zugleich hätte dies erhebliche finanzielle Folgen für Länder und Kommunen, weil mehr Menschen auf Hilfe zur Pflege angewiesen wären. Auch die vorgesehenen Eingriffe bei der Refinanzierung tariflicher Lohnsteigerungen sowie die geplanten Kürzungen bei den Rentenversicherungsbeiträgen für pflegende Angehörige lehnt Drese entschieden ab. Wer Pflege stärkt, darf weder Pflegebedürftige noch ihre Angehörigen oder die Beschäftigten zusätzlich belasten. Die Landesregierung werde deshalb im weiteren Gesetzgebungsverfahren keinen Regelungen zustimmen, die einseitig zulasten der Versicherten und der Pflege gingen. Ich hoffe sehr, dass die Vertagung der Kabinettsbefassung genutzt wird, um aus dem bisherigen Entwurf eine echte Pflegereform zu machen und kein Pflegekürzungsgesetz, so Ministerin Drese im Landtag. Für eine nachhaltige Stabilisierung der sozialen Pflegeversicherung erneuerte die Ministerin die Forderungen Mecklenburg-Vorpommerns. Dazu gehören die Steuerfinanzierung versicherungsfremder Leistungen, die vollständige Erstattung der Corona-Ausgaben der Pflegeversicherung durch den Bund sowie ein fairer Finanzausgleich zwischen privater und sozialer Pflegeversicherung als erster Schritt zu einer breiteren Finanzierungsbasis. Pflege ist eine gesamtgesellschaftliche Aufgabe. Deshalb brauchen wir keine einseitigen Sparmaßnahmen aus Berlin, sondern eine Reform, die gemeinsam mit Ländern, Kommunen, Pflegekassen, Leistungserbringern und Betroffenen entwickelt wird. Nur so schaffen wir eine Pflegeversicherung, die dauerhaft finanzierbar bleibt und den Menschen die Sicherheit gibt, die sie erwarten dürfen, betonte Ministerin Drese abschließend. Schwerin. Anlässlich der Beratung des Abschlussberichtes der Enquetekommission Jungsein in Mecklenburg-Vorpommern im Landtag hat Sozialministerin Stefanie Drese die fraktionsübergreifende Arbeit der Kommission gewürdigt und dazu aufgerufen, die erarbeiteten Empfehlungen als Grundlage für die Jugendpolitik der kommenden Legislaturperiode zu nutzen. Der Bericht macht deutlich, welche Weichen wir stellen müssen, damit junge Menschen in Mecklenburg-Vorpommern gute Chancen auf Teilhabe, Bildung, Gesundheit und Mitbestimmung erhalten, betonte die Ministerin. Als außergewöhnlich bezeichnete sie den Beteiligungsprozess mit Mission MV, der die Arbeit der Kommission begleitet hat. Junge Menschen standen nicht nur im Mittelpunkt der Beratungen, sondern konnten ihre Perspektiven, Erfahrungen und Wünsche selbst einbringen. Dieses Beteiligungsformat war in seiner Form bislang einmalig, so Drese. Die Ministerin verwies darauf, dass zentrale Impulse der Enquetekommission bereits umgesetzt oder auf den Weg gebracht wurden. Dazu zählen das Kinder- und Jugendbeteiligungsgesetz, das die Mitbestimmung junger Menschen auf kommunaler Ebene deutlich gestärkt hat, die Rückführung des Landesjugendamtes in die Zuständigkeit des Landes sowie zahlreiche Maßnahmen zur Förderung der psychischen Gesundheit von Kindern und Jugendlichen. Gerade die intensive Beteiligung junger Menschen zeigt, Jugendbeteiligung funktioniert und wird von jungen Menschen ausdrücklich gewünscht. Diesen Weg müssen wir konsequent weitergehen, sagte Drese. Mit Blick auf den Abschlussbericht sprach sich die Ministerin zudem dafür aus, die Entwicklung einer ressortübergreifenden Kinder- und Jugendstrategie für Mecklenburg-Vorpommern in der nächsten Legislaturperiode zu prüfen. Die Empfehlungen der Enquetekommission bieten einen wichtigen Kompass für eine moderne und generationengerechte Politik. Jetzt kommt es darauf an, sie gemeinsam mit jungen Menschen Schritt für Schritt konkret mit Leben zu erfüllen. So die Ministerin. Schwerin. Mecklenburg-Vorpommern treibt den Einsatz von Open Source in der Landesverwaltung konsequent voran und setzt damit ein wichtiges Zeichen für die digitale Souveränität der öffentlichen Hand. Mit der Einführung der Kollaborationslösung von Nextcloud setzt das Land für seine digitale Zusammenarbeit auf eine Open-Source-Plattform, die es selbst kontrollieren, prüfen und weiterentwickeln kann. Verantwortlich für Aufbau und Betrieb ist die DVZ Mecklenburg-Vorpommern GmbH, der IT-Dienstleister des Landes, der die Plattform für den öffentlichen Dienst bereitstellt. Die Digitalstrategie Mecklenburg-Vorpommern sieht vor, die digitale Leistungsfähigkeit, Unabhängigkeit und Sicherheit der öffentlichen Verwaltung zu erhöhen. Ein wichtiger Bestandteil stellt dabei die digitale Souveränität dar, um selbstbestimmt über eigene IT-Infrastrukturen und die zugrunde liegenden Daten verfügen zu können. Digitale Souveränität und Open Source sind zentrale Ziele und Eckpfeiler der Digitalisierungspolitik in Mecklenburg-Vorpommern. Wir planen, den Einsatz von Open Source kontinuierlich auszubauen und die Nutzung gemeinsamer Standards und offener Schnittstellen für IT-Lösungen der öffentlichen Verwaltung voranzutreiben. Nur so können Land und Kommunen auch in Zukunft handlungsfähig bleiben. Genau hier setzen wir mit Nextcloud an, so Dr. Heiko Goye, Finanz- und Digitalisierungsminister in Mecklenburg-Vorpommern. Die Software läuft auf der freien Lizenz GNU AGPL3. Das Land kann den Quellcode jederzeit einsehen, prüfen und nach eigenen Sicherheits- und Funktionsanforderungen anpassen. Aufgebaut wurde das Projekt nach dem Prinzip Open Source by Design. Es umfasst eigene Test- und Produktivumgebungen, Betriebsschulungen, Sicherheitsprüfungen sowie eine priorisierte Einbindung von Stabilitätsupdates. Aktuell nutzen rund 5000 Beschäftigte die Kollaborationsplattform mit File-Sharing aktiv. Mittelfristig soll die Lösung für Chat, Videokonferenzen und Groupware-Applikationen ausgebaut werden und über 50.000 Beschäftigten des öffentlichen Dienstes in Mecklenburg-Vorpommern zur Verfügung stehen, von den Ministerien bis zu den kommunalen Einrichtungen. Der Umstieg von Microsoft SharePoint ist schrittweise und ohne Reibungs- und Datenverluste für die Beschäftigten abgeschlossen worden. Gemeinsam mit der DVZ-MV haben wir eine Plattform aufgebaut, die heute zuverlässig läuft und sie Schritt für Schritt erweitern lässt, so Marco Anschütz, CIO von Mecklenburg-Vorpommern. Die Einführung von Nextcloud ist Teil einer umfassenderen Open-Source-Strategie des Landes. Parallel dazu setzt Mecklenburg-Vorpommern auf Open Project als Alternative zu proprietären Projektmanagement-Lösungen und hat mit dem KI-Verwaltungs-Chatbot Lea, der auf Open Web UI basiert, einen eigenen lokal kontrollierten KI-Assistenten für die Verwaltung entwickelt. Mecklenburg-Vorpommern handelt dabei nicht allein. Im November 2025 unterzeichnete das Ministerium für Finanzen und Digitalisierung eine Kooperationsvereinbarung mit der Staatskanzlei Schleswig-Holstein zur Stärkung der digitalen Souveränität beider Länder. Schleswig-Holstein gilt deutschlandweit als Vorreiter beim Umstieg der Landesverwaltung auf Open-Source-Software und setzt dabei ebenfalls auf Nextcloud als zentrale Kollaborationsplattform. Mit dem Projekt setzt Mecklenburg-Vorpommern seine Souveränitätsstrategie konsequent in die Praxis um. Die neue Kollaborationsplattform stärkt die Handlungsfähigkeit der Verwaltung, schafft mehr Kontrolle über die eigene digitale Infrastruktur und zeigt, wie digitale Unabhängigkeit im öffentlichen Sektor konkret gelingen kann.
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0: Nachrichten aus Mecklenburg-Vorpommern. Schwerin. Seit Anfang Juli gelten neue Einkommensgrenzen für Personen, die einen Wohnberechtigungsschein erhalten wollen, um eine mit Mitteln der Wohnraumförderung errichtete Wohnung mieten zu können. Die Änderung wurde wegen der Erhöhung der Mindestlöhne und der Einkommensentwicklung im Land allgemein notwendig. Für Wohnungen aus dem Landesprogramm zur Förderung der Schaffung altengerechter Wohnungen mit Betreuungsangebot, den Modernisierungsrichtlinien, den Städtebauförderrichtlinien und den Richtlinien Wohnungsbau Sozial gelten nun folgende Nettoeinkommensgrenzen. Für einen Einpersonenhaushalt 25.800 Euro, für einen Zweipersonenhaushalt 38.700 Euro und zuzüglich für jede weitere zum Haushalt rechnende Person 8.800 Euro. Für die Belegung einer Wohnung im Mietwohnungsbau, die im zweiten Förderweg errichtet wurde, betragen die Nettoeinkommensgrenzen für einen Einpersonenhaushalt 27.000 Euro, für einen Zweipersonenhaushalt 40.500 Euro und zuzüglich für jede weitere zum Haushalt rechnende Person 9.200 Euro. Für Eigentümer einer nach der Modernisierungsrichtlinie modernisierten Wohnung betragen die Nettoeinkommensgrenzen für einen Einpersonenhaushalt 36.000 Euro, für einen Zweipersonenhaushalt 54.000 Euro und zuzüglich für jede weitere zum Haushalt rechnende Person 12.300 Euro. Neu ist die Fortschreibung der Einkommensgrenzen. Sie ermöglicht die fortlaufende Anpassung der Einkommensgrenzen an die Einkommensentwicklung in Mecklenburg-Vorpommern. Erstmals wird sie zum 1. September 2028 vorgenommen. Zielgruppe des sozialen Wohnungsbaus sind Haushalte, die sich am Markt nicht angemessen mit Wohnraum versorgen können und auf Unterstützung angewiesen sind. Unter diesen Voraussetzungen unterstützt die Förderung von Mietwohnraum insbesondere Haushalte mit geringem Einkommen sowie Familien und andere Haushalte mit Kindern, Alleinerziehende, Schwangere, ältere Menschen, behinderte Menschen, Wohnungslose und sonstige hilfsbedürftige Personen. Die Neufassung der Einkommensgrenzenverordnung Mecklenburg-Vorpommern wurde am 7. Juli 2026 im Gesetz- und Verordnungsblatt Nummer 19 auf Seite 653 veröffentlicht und trat am 8. Juli 2026 in Kraft. Schwerin. Sozialministerin Stefanie Drese hat den Entwurf des Pflegeneuordnungsgesetzes von Bundesgesundheitsministerin Warken in einer Landtagsdebatte scharf kritisiert. Die Pflegeversicherung braucht dringend eine nachhaltige Finanz- und Strukturreform. Der vorliegende Gesetzentwurf wird diesem Anspruch jedoch nicht gerecht. Er ist keine Neuordnung der Pflegeversicherung, sondern ein Spargesetz zu Lasten von Pflegebedürftigen, pflegenden Angehörigen, Beschäftigten sowie Ländern und Kommunen, erklärte Drese. Nach Ansicht der Ministerin werden zentrale Reformfragen ausgeklammert und stattdessen einseitige Kürzungen vorgeschlagen. Besonders kritisch bewertet Drese die geplante Dämpfung der Leistungszuschüsse zu den Eigenanteilen in Pflegeheimen. Das würde die Eigenanteile vieler Pflegebedürftiger um durchschnittlich mehr als 160 Euro im Monat erhöhen und in den ersten 4,5 Jahren stationärer Pflege zu einer zusätzlichen Belastung von rund 20.000 Euro führen. Das ist sozialpolitisch nicht vertretbar und verschiebt die Probleme auf die Schwächsten, so die Ministerin. Zugleich hätte dies erhebliche finanzielle Folgen für Länder und Kommunen, weil mehr Menschen auf Hilfe zur Pflege angewiesen wären. Auch die vorgesehenen Eingriffe bei der Refinanzierung tariflicher Lohnsteigerungen sowie die geplanten Kürzungen bei den Rentenversicherungsbeiträgen für pflegende Angehörige lehnt Drese entschieden ab. Wer Pflege stärkt, darf weder Pflegebedürftige noch ihre Angehörigen oder die Beschäftigten zusätzlich belasten. Die Landesregierung werde deshalb im weiteren Gesetzgebungsverfahren keinen Regelungen zustimmen, die einseitig zulasten der Versicherten und der Pflege gingen. Ich hoffe sehr, dass die Vertagung der Kabinettsbefassung genutzt wird, um aus dem bisherigen Entwurf eine echte Pflegereform zu machen und kein Pflegekürzungsgesetz, so Ministerin Drese im Landtag. Für eine nachhaltige Stabilisierung der sozialen Pflegeversicherung erneuerte die Ministerin die Forderungen Mecklenburg-Vorpommerns. Dazu gehören die Steuerfinanzierung versicherungsfremder Leistungen, die vollständige Erstattung der Corona-Ausgaben der Pflegeversicherung durch den Bund sowie ein fairer Finanzausgleich zwischen privater und sozialer Pflegeversicherung als erster Schritt zu einer breiteren Finanzierungsbasis. Pflege ist eine gesamtgesellschaftliche Aufgabe. Deshalb brauchen wir keine einseitigen Sparmaßnahmen aus Berlin, sondern eine Reform, die gemeinsam mit Ländern, Kommunen, Pflegekassen, Leistungserbringern und Betroffenen entwickelt wird. Nur so schaffen wir eine Pflegeversicherung, die dauerhaft finanzierbar bleibt und den Menschen die Sicherheit gibt, die sie erwarten dürfen, betonte Ministerin Drese abschließend. Schwerin. Anlässlich der Beratung des Abschlussberichtes der Enquetekommission Jungsein in Mecklenburg-Vorpommern im Landtag hat Sozialministerin Stefanie Drese die fraktionsübergreifende Arbeit der Kommission gewürdigt und dazu aufgerufen, die erarbeiteten Empfehlungen als Grundlage für die Jugendpolitik der kommenden Legislaturperiode zu nutzen. Der Bericht macht deutlich, welche Weichen wir stellen müssen, damit junge Menschen in Mecklenburg-Vorpommern gute Chancen auf Teilhabe, Bildung, Gesundheit und Mitbestimmung erhalten, betonte die Ministerin. Als außergewöhnlich bezeichnete sie den Beteiligungsprozess mit Mission MV, der die Arbeit der Kommission begleitet hat. Junge Menschen standen nicht nur im Mittelpunkt der Beratungen, sondern konnten ihre Perspektiven, Erfahrungen und Wünsche selbst einbringen. Dieses Beteiligungsformat war in seiner Form bislang einmalig, so Drese. Die Ministerin verwies darauf, dass zentrale Impulse der Enquetekommission bereits umgesetzt oder auf den Weg gebracht wurden. Dazu zählen das Kinder- und Jugendbeteiligungsgesetz, das die Mitbestimmung junger Menschen auf kommunaler Ebene deutlich gestärkt hat, die Rückführung des Landesjugendamtes in die Zuständigkeit des Landes sowie zahlreiche Maßnahmen zur Förderung der psychischen Gesundheit von Kindern und Jugendlichen. Gerade die intensive Beteiligung junger Menschen zeigt, Jugendbeteiligung funktioniert und wird von jungen Menschen ausdrücklich gewünscht. Diesen Weg müssen wir konsequent weitergehen, sagte Drese. Mit Blick auf den Abschlussbericht sprach sich die Ministerin zudem dafür aus, die Entwicklung einer ressortübergreifenden Kinder- und Jugendstrategie für Mecklenburg-Vorpommern in der nächsten Legislaturperiode zu prüfen. Die Empfehlungen der Enquetekommission bieten einen wichtigen Kompass für eine moderne und generationengerechte Politik. Jetzt kommt es darauf an, sie gemeinsam mit jungen Menschen Schritt für Schritt konkret mit Leben zu erfüllen. So die Ministerin. Schwerin. Mecklenburg-Vorpommern treibt den Einsatz von Open Source in der Landesverwaltung konsequent voran und setzt damit ein wichtiges Zeichen für die digitale Souveränität der öffentlichen Hand. Mit der Einführung der Kollaborationslösung von Nextcloud setzt das Land für seine digitale Zusammenarbeit auf eine Open-Source-Plattform, die es selbst kontrollieren, prüfen und weiterentwickeln kann. Verantwortlich für Aufbau und Betrieb ist die DVZ Mecklenburg-Vorpommern GmbH, der IT-Dienstleister des Landes, der die Plattform für den öffentlichen Dienst bereitstellt. Die Digitalstrategie Mecklenburg-Vorpommern sieht vor, die digitale Leistungsfähigkeit, Unabhängigkeit und Sicherheit der öffentlichen Verwaltung zu erhöhen. Ein wichtiger Bestandteil stellt dabei die digitale Souveränität dar, um selbstbestimmt über eigene IT-Infrastrukturen und die zugrunde liegenden Daten verfügen zu können. Digitale Souveränität und Open Source sind zentrale Ziele und Eckpfeiler der Digitalisierungspolitik in Mecklenburg-Vorpommern. Wir planen, den Einsatz von Open Source kontinuierlich auszubauen und die Nutzung gemeinsamer Standards und offener Schnittstellen für IT-Lösungen der öffentlichen Verwaltung voranzutreiben. Nur so können Land und Kommunen auch in Zukunft handlungsfähig bleiben. Genau hier setzen wir mit Nextcloud an, so Dr. Heiko Goye, Finanz- und Digitalisierungsminister in Mecklenburg-Vorpommern. Die Software läuft auf der freien Lizenz GNU AGPL3. Das Land kann den Quellcode jederzeit einsehen, prüfen und nach eigenen Sicherheits- und Funktionsanforderungen anpassen. Aufgebaut wurde das Projekt nach dem Prinzip Open Source by Design. Es umfasst eigene Test- und Produktivumgebungen, Betriebsschulungen, Sicherheitsprüfungen sowie eine priorisierte Einbindung von Stabilitätsupdates. Aktuell nutzen rund 5000 Beschäftigte die Kollaborationsplattform mit File-Sharing aktiv. Mittelfristig soll die Lösung für Chat, Videokonferenzen und Groupware-Applikationen ausgebaut werden und über 50.000 Beschäftigten des öffentlichen Dienstes in Mecklenburg-Vorpommern zur Verfügung stehen, von den Ministerien bis zu den kommunalen Einrichtungen. Der Umstieg von Microsoft SharePoint ist schrittweise und ohne Reibungs- und Datenverluste für die Beschäftigten abgeschlossen worden. Gemeinsam mit der DVZ-MV haben wir eine Plattform aufgebaut, die heute zuverlässig läuft und sie Schritt für Schritt erweitern lässt, so Marco Anschütz, CIO von Mecklenburg-Vorpommern. Die Einführung von Nextcloud ist Teil einer umfassenderen Open-Source-Strategie des Landes. Parallel dazu setzt Mecklenburg-Vorpommern auf Open Project als Alternative zu proprietären Projektmanagement-Lösungen und hat mit dem KI-Verwaltungs-Chatbot Lea, der auf Open Web UI basiert, einen eigenen lokal kontrollierten KI-Assistenten für die Verwaltung entwickelt. Mecklenburg-Vorpommern handelt dabei nicht allein. Im November 2025 unterzeichnete das Ministerium für Finanzen und Digitalisierung eine Kooperationsvereinbarung mit der Staatskanzlei Schleswig-Holstein zur Stärkung der digitalen Souveränität beider Länder. Schleswig-Holstein gilt deutschlandweit als Vorreiter beim Umstieg der Landesverwaltung auf Open-Source-Software und setzt dabei ebenfalls auf Nextcloud als zentrale Kollaborationsplattform. Mit dem Projekt setzt Mecklenburg-Vorpommern seine Souveränitätsstrategie konsequent in die Praxis um. Die neue Kollaborationsplattform stärkt die Handlungsfähigkeit der Verwaltung, schafft mehr Kontrolle über die eigene digitale Infrastruktur und zeigt, wie digitale Unabhängigkeit im öffentlichen Sektor konkret gelingen kann.
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Dann sage ich Moin Moin, Bienvenue und Welcome to the Country Club. Und heute bis 19 Uhr und wir haben also einiges für euch entsprechend vorbereitet an Musik. Ich wollte noch einen Beitrag zu Dolly Partons Tod machen, die ja im August im Alter von 80 Jahren verstorben ist im Krankenhaus an den Folgen einer Krebserkrankung, aber das hat leider nicht mehr hingehauen, werde ich euch nächste Woche entsprechend präsentieren im Country Club. Und Dolly Parton war ja eine Frau, die also mit vielen Singer-Songwriter Duette gesungen hat, unter anderem auch mit ihm, und zwar Barry Gibb Words, und hier ist Dolly Parton.

Und eins kann ich also mit ruhiger Gewissen behaupten, Ihre Songs werden uns immer an Sie entsprechend erinnern. Jetzt kommen wir zu einer Dame, die im Januar 1950 in Oklahoma geboren ist. Und sie ist US-amerikanische Country-Sängerin, Songschreiberin und Pianistin. Ihr Name Peggy Hopes, ihr neuestes Werk Those Baldwin Sisters.

Peggy Hopes und eine Frage von mir, geht's auch euch manchmal so? Man nimmt sich relativ viel vor und wenn man dann fertig ist, hat man nur die Hälfte geschafft. Also es ist wirklich, manchmal vergeht die Zeit wie im Flug und manchmal wünscht man sich, ja, wäre es doch schon mal eine Stunde später. Glenn Jones, er erzählt uns was von Dinosauriern und dessen Land. Hier ist er mit The Land of the Dinosaurs.

17. August 2026, da kam dieser Titel auf den Markt, Back to the Country. Das ist eine Country-Single der australischen Band Highway 95. Und hier haben wir sie. Hier ist Back to the Country.

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1: Das war Country-Musik aus Australien. Was ich immer wieder vergesse, am Mikrofon begleitet euch der Bernd Schmeier. Und man möge es mir verzeihen, ich vergesse das jedes Mal entsprechend mitzuteilen. Normalerweise ist es schon am Anfang so, dass man das sagen sollte. So, das in eigener Sache. Und jetzt kommen wir zu Country-Musik aus England, The Shires, ein britisches Country-Duo, bestehend aus Singer-Songwriter Ben Earl und Chrissy Rhodes. Und Earl singt Harmoniegesang, spielt Klavier und Gitarre und Rhodes ist die Lead-Sängerin. Das Duo gründete sich 2013 und veröffentlichte 2015 ihr Debütalbum Brave und hier ist ihr neuester Titel und sie haben einen 10-Jahres-Plan, 10 Years Blaine und hier sind The Shires.

für einen Area Award in der Kategorie Bestes Country Album für ihre Single High Country nominiert. Das zu ihnen. Jetzt kommen wir zu Country Rock und das kommt von Todd Barrow, Road Warrior.

Kirsten Alting, What Good Is Doing? Und man muss sagen, nach einer mehrjährigen Musikpause ist sie mit neuer Stimme zurückgekehrt und sie hat ein tieferes Verständnis für das, was wirklich zählt, und das hat sie wieder auf die Bühne gebracht. Und jetzt haben wir wieder was Rockiges, und das ist ein deutscher Titel und eine Country-Cover-Version von Dirk Maverick und Dirty Harry von der Band Yandies. Und sie machten einen Titel, der schon etwas älter ist, wieder, ja, hörenswert im Stile der Country-Musik. Und hier ist Dirk Maverick und Yandies mit Skandal im Sperrbezirk.

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1: Ja, ich würde sagen, gut gemacht. Stammt von Spider-Murphy Gang und wirklich hier jetzt mal in einem Country-Gewand und ja, würde sagen, war gut. Und Walk, Don't Run, das ist die nächste Formation und ihr Titel Alligator Stump.

Lee and Kelly war das und jetzt kommen wir zu einem Holländer und eigentlich heißt er Johan Smith und hat einen Künstlername und nennt sich mittlerweile John Smith und mit THS hinten und 1981 erblickte er das Licht der Welt in den Niederlanden und durch seine Eltern und seine älteren Brüder kam er also relativ früh mit der Musik in Berührung und auch wenn diese zunächst nicht seinem persönlichen Geschmack entsprach, legte er den Grundstein für seine ältere musikalische Laufbahn. Wir werden demnächst noch etwas mehr von ihm hören, nicht nur songmäßig, nein, wir werden auch so seine Biografie und einiges mehr unter die Lupe nehmen. Allerdings, jetzt haben wir mal einen Titel von ihm aufliegen, und zwar Last Night, hier ist John Smith.

Ja, in der zweiten Stunde werden wir noch einen Titel von ihm hören, aber dazu etwas später. Keith Gillie. Ja, ich habe also jetzt viele Sachen aufmachen können, aber es geht um den Keith Ray Gillie. Er ist eines der vier Kinder des verstorbenen Country-Music-Stars Mikey Gillie und seiner ersten Frau Geraldine Garrett. Und aufgewachsen ist er halt eben im Schatten des legendären oder der legendären Karriere seines Vaters. Und mittlerweile hat er sich als talentierter Musiker seinen eigenen Weg gebahnt. Und wie er sich anhört, hören wir jetzt in seinem Titel Keith Gillie hier, 40 Years.

Dan Duncan, Sandy Dot und jetzt kommen wir zu Pilch und Come What May und ihr hört ja mit Sicherheit, wie abwechslungsreich die Country-Musik eigentlich ist. Man hat also mittlerweile mehr Pop-Elemente mit eingebaut, was ich ja nicht immer so sehr gut finde. Das ist aber meine eigene Meinung. Und wenn man also wirklich nach Amerika und Kanada, Australien und so weiter reinhört, da kann man schon einiges andere auch noch entsprechend hören. Und jetzt kommen wir zu Pilch, Come What May.

Und das war Pilch mit ihrem neuesten Song. Und jetzt kommen wir zu was brandaktuellem. Es ist das Genre Americana Indie Folk. Und die Musiker, das sind Louis Smith, Rhythm Guitar, Lead Vocals, Brian Roy, Ryan Wood, Drums, Ben Lederberg und Lead Guitar und Jake Fenneman an den Keys. Und die Formation nennt sich Candle Street Company und sie haben eine neue Single rausgebracht und das ist eigentlich die erste aus ihrem kommenden Folk-Album. Und dieser Titel von dem Album, der heißt Juddling Astro Man und der kommt genau am 23. Oktober 26 auf den Markt. Und wie sich das Ganze anhört, hören wir jetzt, wie gesagt, in ihrer ersten Auskopplung. Hier ist Heavy Diamond Ring, the one you use.

0: So, da sind wir natürlich wieder pünktlich 18 Uhr hier bei mir, auf meinem Computer zumindest. Moin! Die Sendung Greatest Zeit für Musik hier am Mittwochabend 18 Uhr aus dem Sendestudio Güstrow MV. Für die nächsten zwei Stunden bin ich für euch da mit guter Laune Musik aus den 80er, 90er, 2000er und natürlich den ein oder anderen aktuellen habe ich auch für euch mit dabei. Ich grüße euch natürlich da draußen an den Empfängern. Natürlich mein Co-Pilot Michi heute auch mit dabei.
1: Moin.
0: Genau hier im Hintergrund. Mit dabei natürlich auch SVR Hanseradio Stralsund, Vorpommern und Rügen. Einen lieben Abendgruß geht rüber an euch. Und natürlich wie gewohnt heute ab 20 Uhr nach mir auch der Pino für euch hier bei uns auf Müritz Radio. Ich hoffe, ihr könnt mich schon alle gut hören. Dann kann es ja hier losgehen mit viel Musik die nächsten zwei Stunden. Wir starten aktuell so aus den Jahren 2000er, 2013, 14 bis 16 hier in der nächsten halben Stunde. Liebe Grüße gehen auch raus an unseren Tobi, der noch Schicht schiebt in TNT. Moin Tobi. Oder hast du schon Feierabend? An unseren MV Michael natürlich auch moin. Grüße natürlich an Michael und an Bernie, Hummel Hummel, Richtung Hamburg. An unser Heidi und Carsten auch lieben Armgruß Richtung Lüneburg. So, genug umgedüdelt hier mit den Countdown. Starten wir in euren Feierabend. Wir starten durch mit Kessa. Zwei Hits mit am Start, mit dabei Milo ganz chillig aus den 2000ern. Und wir starten hier mit der Sendung Zeit für Musik. Los geht's! So, erstmal die richtigen Knöpfe wieder finden. 3 Wochen nicht gesendet hier. Jetzt geht's wieder rund. 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
2: Tja, und natürlich SVR Hanse Radio hier natürlich bei uns zu hören. Und natürlich gehen auch liebe Grüße raus an unseren Dieter. Dankeschön, Dieter, fürs Einschalten, dass ich mich gut anhöre. Nicht? Das freut mich natürlich, Dieter, nicht nach 3 Wochen Urlaub. Ja, fehlt einem auch richtig was. Man muss erstmal so ein bisschen mit den Knöpfen hier wieder klarkommen, nicht? Aber das sollte kein Problem sein. Liebe Grüße gehen raus, Dieter. Ich hoffe, bei dir auch alles gesund und munter. Leider viel zu früh gegangen hier. Unsere Dolly Parton rausgesucht habe ich jetzt für euch. Gestern kam die traurige Nachricht hier an. Mit 80 ist sie leider von uns gegangen. Hier nochmal einer ihrer bekanntesten Titel von ihr mit Jolene.
3: Jolene.

0: So, ihr Lieben, ja, natürlich auch schon den ersten Musikwunsch für euch hier reinbekommen.
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0: Wird natürlich sofort gespielt hier im Studio Güstrow MV. Natürlich wurde sich gewünscht Asuro von den Toten Hosen. Ich hoffe, ich spreche das richtig so aus. Ja, habe ich da, wird gespielt und machen wir natürlich sofort. Liebe Grüße gehen raus, auch natürlich mal in Richtung Rostock an unseren Yvonne und Gerdi. Moin an Emergency Exit. Ganz, ganz liebe Grüße mal Richtung Rostock. Moin zusammen. Jetzt mal ein bisschen rockig die Toten Hosen für euch. Los geht's.

0: Tja, ihr Lieben, und wenn ihr natürlich Musikwünsche habt, könnt ihr sie gerne hier ins Studio schicken. Natürlich ganz einfach. Die 2 Stunden sind immer so schnell um, ihr Lieben. Ja, einiges kommt hier schon rein und wird natürlich auch in Stunde 2, ja, abgearbeitet, wie unser Pino immer sagt hier, nicht? Ab 20 Uhr macht natürlich Pino weiter hier, nicht? Ich hab's natürlich noch kein Motto gekriegt von ihm, aber er wird bestimmt nachher nochmal Stunde 2 hier durchschreiben. Dann kann ich euch auch das Motto von Pino nachher durchgeben, nicht? Ja, auf jeden Fall haben wir jetzt vorbereitet Musik aus dem Jahre 2006. Aber erstmal gibt's die Studionummer für den Tobi, dann kann er nochmal seinen Musiktitel durchgeben, nicht? Er hört ja mit, ist die 0172165 3 0 0 und die 2 0 1 0 1 7 2 1 6 5 3 0 0 und die 2 und dann landet ihr direkt hier bei mir im Studio und dann könnt ihr gerne eure Musikwünsche abschicken. So bis 10 vor nehme ich sie noch an, 10 vor 8 und leider ist unsere Zeit ja auch so ein bisschen begrenzt hier am Mittwoch. So ein schönen 2000er.
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0: mit dabei jetzt Marquez, lange nicht gehört, Arriba und danach eine Runde 80er mit Black.

Ja, ihr Lieben, das macht mal richtig Spaß wieder hier auf Sendung zu sein nach 3 Wochen Pause, ihr Lieben. Leider wird's natürlich auch nicht besser. Ich habe nämlich Anfang November eine OP vor mir. Das heißt, ich werde mich nachher demnächst auch langsam etwas zurückziehen, ihr Lieben, aus gesundheitlichen Gründen. Ich werde natürlich die eine oder andere Sendung starten und machen für euch. Das ist auf jeden Fall versprochen, aber es wird auf jeden Fall weniger, ihr Lieben, ne? Durch die OP-Geschichte bei mir, aber es ist nichts Schlimmes. Aber es wird eine Weile dauern, bis ich dann wieder fit bin und dabei sein kann, nicht? Erste Zeit wird das Sitzen sehr anstrengend werden, ihr Lieben. Aber wie gesagt, ich werde es versuchen, so lange wie es geht, dabei zu bleiben hier, nicht? Und euch ein bisschen, ja, gute Laune Musik zu bringen, so wie jetzt aus den 80er.

So, natürlich habe ich jetzt mal vorbereitet. Bleiben erstmal ein bisschen in den 80ern, die nächsten 2, 3 Hits vorbereitet. Ja, nicht natürlich, werdet ihr sagen, jetzt kommt nicht Wem. Wem kommt schon, aber nicht mit Last Christmas. Die Zeit haben wir noch nicht, ne? Wem hier am Start für euch, hat der Michi rausgesucht gerade eben. Ich habe Jennifer Rush rausgesucht, fix hinterher mit Ring auf Eis.

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2: Ja, den Carsten könnt ihr natürlich am Samstag hier wieder in voller Länge hören mit seiner Sendung Maxi Time. Und natürlich schicke ich da auch mal ganz liebe Grüße rüber an unseren Carsten und natürlich an unser Heidi. Ich hoffe, euch beiden geht's gut. Auch lange nichts gehört von euch. Natürlich bin ich immer Samstag mit dabei, nicht, wenn die Sendung läuft. Nicht, das lassen wir uns natürlich nicht entgehen, die Maxi Time hier auf Müritz Radio und natürlich auch auf SVR Hanse Radio. Nicht? Ja, natürlich, nur knapp 3 Monate noch haben wir schon wieder Weihnachten. Nicht? Können wir alles wieder rauskramen hier, den ganzen Weihnachtszeug. Aber bei mir, Michi, ich habe hier nichts. Du? Auch bestimmt nicht. Ne? Ich stehe da irgendwie nicht so drauf, ihr Lieben. Ja, auf das ganze Geschmücke. Die 80er, Jennifer Marsh, Ring of Ice.

0: So, die Mega Hits aus den 2000ern hier vorbereitet, nicht? Da heizen wir euch jetzt ein hier. 18 Uhr und 35 haben wir es hier gleich auf Müritz Radio und SVR Hanse Radio. Ich muss meine Knöpfe mal gucken, wo die hier sind.
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0: So sieht's aus. Natürlich bis 20 Uhr noch hier auf Sendung, der Michi neben mir und ich hier natürlich, Enrico am Mikrofon, und ab 20 Uhr ist unser Pino für euch dabei. Ja, und wir starten jetzt durch bis in 2000er. Coldplay kommt am Start, aber vorher erstmal Powerfrau Rihanna am Start.

Ich liebe dieses Lied von Rihanna hier. Müritz Radio, SVR, Hanse Radio. Und auch die nächsten Hits sind 2000er und ersten Kult 90er mit dabei am Start. Lasst euch überraschen. Und natürlich ganz, ganz liebe Grüße mal an unseren Uwe raus. Nicht? Moin Uwe, liebe Grüße Richtung Ostseebad Rerik. Ich hoffe, alles gesund und munter bei euch. Ja, liebe Grüße an euch. Nicht? Wird Zeit, dass wir uns mal wieder eins treffen, Uwe. Nicht? Mal gucken, ob wir das noch hinkriegen. Nicht? Wird ein bisschen schwierig im Moment, aber schauen wir mal, sollten wir nochmal irgendwie schaffen, nicht? Auf jeden Fall, liebe Grüße, Coolplay jetzt für euch, The Clocks, 2000er für euch am Start.

ganz chillig. Coldplay, Clocks hier bei uns und schön 2000er auf SVR Hanse Radio und Müritz Radio hier, Studio Güstrow MV. Und natürlich, wenn ihr Musikwünsche habt, könnt ihr gerne schreiben hier ins Studio unter 0172 1653 00 und die 2 0172 1653 00 und die 2. Könnt ihr auch gerne mal schreiben, könnt ihr auch mal ein bisschen schreiben hier zwischendurch, von wo ihr zum Beispiel alle zuhört. Würde mich auch gerne mal interessieren, ihr Lieben. Ja, wir machen weiter natürlich, sind immer noch in die 2000er, ein noch vorbereitet hier für euch. Regavi, ganz chillig am Start. Danach Dr. Alban, den ersten Kult-90er mit dabei. Sing, Halleluja.

Tja, Klassiker, natürlich die 90er, Dr. Alban, Sing Halleluja, Prost Michi nebenbei. Und natürlich auch der hier aus dem 80er, Jahr 83, Haus gesucht für euch jetzt, unser Nena mit Leuchtturm.

Unsinniger mit Leuchtturm aus Jahre 83 und noch ein vorbereitet, aber der ist noch 90er aus Jahre 95, sagt mein Co-Pilot Michi hier. Ja, haben wir uns mal gedacht, spielen wir jetzt mal. Haben wir auch lange nicht gespielt. Vorhin hatten wir zwar schon einmal Toten Hosen, aber sind ja gleich hier in Stunde 2. Und da haben wir uns gedacht, jetzt spielen wir nochmal Toten Hosen. Für unseren Dieter auch natürlich. Na, nicht? Richtung Saarland mit Bonnie und Clyde. Ganz liebe Grüße an Dieter. Schönes Lied, herrlich. Man dreht die Boxen so richtig auf.

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2: Tja, und natürlich unser Müritz-Radio hier mit dabei am Start am Mittwoch. Mittwoch-Chaos hier perfekt, 18:59 Uhr gleich, also quasi hier nicht dabei. Die nächsten Titel hier ist die Stunde.

2 hier für euch parat, hier aus dem Sendestudio Güstrow, oder steht sie hier parat, Stunde 2, die 2 Stunden sind immer so schnell um, am liebsten müssten wir mal, glaube ich, schon ein bisschen früher anfangen, Michi, ne, so 3 Stunden, das würde auch noch gut funktionieren, ja, weil 20 Uhr ist unser Pino schon für euch dabei und macht dann weiter hier auch auf Müritz Radio und natürlich schicke ich auch mal ganz, ganz liebe Grüße raus Richtung Waren an der Müritz zum unseren Knudi. Knudi, ich hoffe auch alles im grünen Bereich bei dir, ganz liebe Grüße, Knut. Und weiterhin viel Spaß hier am Hören auf Müritz Radio. Und jetzt ganz liebe Grüße an unsere Heidi, Rammstein-Fan. Habe ich mir mal gedacht, 97, ne, aus dem Jahre 97 spielen wir jetzt mal für unsere Heidi Rammstein mit Engel.

Tja, lange nicht gehört hier bei uns auf Müritz Radio Rammstein. Auch den hier kennt ihr auch alle, nicht? Die 90er-Hit-Giganten und so weiter. Was war das für eine Zeit, nicht? Hier auf Müritz Radio, SWR Hanse Radio. Bisschen Kult-90er wollen wir hier mal reinhauen. Ja, so zwei, drei Hits aus den 90er. Mit am Start nochmal Silver. Gute Laune, Musik kommt auch noch von Silver. Und, ja, so ein bisschen haben wir noch was vorbereitet für eure Boxen.

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1: 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Tja, gleich vorbereitet aus dem Jahre 2001. Silver Turnitit mit am Start. Ja, für die Boxen, sonst schöner 2000er. Vorbereitet 19 und 8 Minuten. Müritz Radio, SVR, Hanse Radio.

Tja, ihr Lieben, von richtig schöner 2000er hier, von Silver 2001, ne? Jawohl, 2001 war das. Ja, und da waren wir in der Lehre, Michi, ne? Mann, oh Mann, oh Mann, wir werden langsam alt hier, nicht? Ja, 2001 Silver, wir gehen jetzt ins Jahr, in den 80er, ins Jahr 84, mein Geburtsjahr, mit Valerie Dorr mit dabei rausgesucht. Yes, kommt am Start. Was habe ich noch vorbereitet in der nächsten halben Stunde, nicht? Ja, die Ärzte mit am Start, Westerland, vieles, vieles mehr gibt es natürlich noch in Stunde 2 hier für euch. Ja, bis 20 Uhr, die allgemeine Verunsicherung mit dabei, Kim Wilde und so weiter und so fort. Lasst euch überraschen, es kommt noch einiges hier in Stunde 2 für euch auf SVR Hanse Radio und Müritz Radio. Dreht die Boxen richtig auf. Und

0: doch mal lauter! Ich verstehe ja überhaupt nichts!
1: So ist es, aber wir verstehen euch hier nicht auf Müritz Radio und natürlich auf SVR Hanse Radio. Und Radio machen soll ja Spaß machen, nicht, ihr Lieben? Und sonst würden wir das gar nicht machen für euch. Und da haben wir mal gesagt, ach komm, Michi hat gesagt, komm, hau doch mal allgemeine Verunsicherung rein hier für euch. Das machen wir jetzt mal, nicht? Dreht die Boxen so richtig auf. Bisschen was Lustiges muss auch mal ab und an sein. Hat der Mokana hier rausgesucht am Start. Weiß gar nicht, wo war der? 90er? Nee, 80er. Ich sag der Michi aus den 80er.

0: Tja, Musik aus Jahre 87 war das für euch. Eine halbe Stunde haben wir noch, dann gehen wir nochmal so richtig Vollgas hier. Und dann ist unser Pino steht schon in den Startlöchern.
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0: Ja, und wir haben natürlich wieder so viel, zu viel Musik rausgesucht hier für die zwei Stunden. Nicht? Da bleibt natürlich noch einiges wieder übrig für die nächste Sendung. Ja, das wird hier einfach weggespeichert. Kommt zu der nächsten Sendung.

0: Und
1: tja, ihr Lieben, halbe Stunde nochmal Vollgas hier, nicht, bei uns. Und ja, wir genehmigen uns hier im Studio gerade leckeres Eis, nicht? Zwei haben wir schon schnabuliert hier, Michi und ich. Oh, wir gönnen uns noch eins, ne? Ja, man muss sich's ja auch gut gehen lassen hier. Nicht? Schönen guten Abend, Mecklenburg-Vorpommern, Deutschland und natürlich der ganzen Welt mit eurer Lieblingsmusik dabei für eure Ohren hier. Studio Güstrow.

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2: Ja, natürlich am Samstag wieder zu hören, unser Carsten mit der Maxi-Time hier auf Müritz Radio und SVR Hanse Radio. Und natürlich sind wir noch mittendrin in den 2000ern. Hier, ja, die letzten 20 Minütchen haben wir noch so ein bisschen. 280er kriegen wir noch hin und der Rest bleibt erstmal so 2000, was noch von vorhin übrig geblieben ist. Und den Rest gibt in der nächsten Sendung für euch. Und jetzt ATB mit Ecstasy rausgesucht, vorbereitet aus dem Jahre 2000 und eben hatte ich es noch 4, war das, nicht? Lange nicht gehört, die Scheibe, immer wieder gerne gehört.

Ach ja, ihr Lieben. ATB, lange nicht gehört. Ja, wir lassen uns gerade schmecken hier mit dem Eis. Ja, Pino, das war so ein dänisches, ne? Vielleicht kannst du dich noch erinnern. Eis, meinte ich zumindestens. Das hatten sie mir früher als Kind, wo ich ab und an mal drüben war in Dänemark, gab es das auch immer. Ne? Das Eis am Stiel da, nicht? Das Leckere. Und hier vor euch jetzt nochmal die Ärzte rausgesucht mit Westerland. Kultmusik hier bei uns. Es war euer Hanse Radio und Müritz Radio.

Tja, die erste Westerland, lange nicht gehört. Ja, machen wir natürlich auch gleich. TLC wurde sich gewünscht. Jetzt quatscht hier das Handy und quatscht da der Michi. Ich habe jetzt gerade hier ein bisschen Chaos auf die Ohren hier. Nicht? Grüße gehen nochmal raus. Michi ist so ein bisschen gefrustet, weil seine Alexa nicht geht. Aber da kriegt unser Michi schon wieder hin. Nicht? Jetzt haben wir nochmal ein bisschen TLC hier rein für euch, für die Boxen. Kim Wilde noch vorbereitet mit Kids in America. Gibt's auch nochmal so ein Klassiker aus den 80er für euch. Ja, viel Zeit bleibt nicht mehr, ihr Lieben. Hat uns auf jeden Fall mega Spaß gemacht. Ich hoffe, euch auch. Genießt die Zeit mit dem Pino.

Ja, Kim Wilde nochmal, Kids in America. Letzten zwei Hits schaffen wir nicht mehr, ganz die letzten. Real Life mit Santa My Angel nochmal rausgesucht. Kim Wilde mit Kids in America gibt's jetzt. Und ich sag Dankeschön, der Michi sagt auch Dankeschön fürs Einschalten. Und bis nächsten Mittwoch, wenn alles gut klappt, bin ich wieder für euch dabei auf SVR Hanse Radio und Müritz Radio. Viel Spaß mit Bino gleich und habt noch einen schönen Abend hier bei uns. Dankeschön.

Ja, letzten zwei Titelchen mit Cassandra nochmal rausgesucht. Mit drum leben wir, schaffen wir noch. Und dann ist hier Schluss. Vielen lieben Dank fürs Einschalten. Habt einen schönen Abend, weiter eine schöne Woche. Bis nächsten Mittwoch wieder, wenn es heißt Zeit für Musik auf Müritz Radio und SVR Hans Radio. Moin, ihr Lieben.

0: It, ein Hit.
1: So, das war's für heute. Ihr Lieben, Dankeschön fürs Einschalten.

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Jo. Kurz nach 20 Uhr. Guten Abend, oder? Wir sagen ja im Norden immer Moin. Egal welche Tages- und Nachtzeit. Dankeschön dem Enrico und dem Misha. So. Es ist wieder Mittwochszeit. Ich kriege so viele Nachrichten jetzt im Moment rein, aber ein paar Sekunden müsst ihr euch noch gedulden, weil ich muss halt die ganzen Hörer hier begrüßen. Und zwar in aller Welt, auf alle 7 Kontinente. Kennt ihr sie noch alle? Ich sag sie immer. Südamerika, Nordamerika, Afrika, Europa, Asien, Australien, Antarktis. Den Josef grüße ich mal wieder. Er ist nach langer Zeit wieder dabei, mein Schnitzelchen aus Wien. Jesus, Maria und Josef, ne, ihr wisst ja. Dann der Enrico. Felix ist auch dabei. Dann der Klaus. Das sind alles die Leute, die mich gegrüßt haben, die auch SFS mir gewünscht haben. Ansonsten grüße ich ganz, ganz pauschal in alle Richtungen der Welt. Hier noch mehr Namen zu nennen, das würde zu viel Zeit in Anspruch nehmen. Karl-Heinz aus Koblenz von Zu Blau, auch dabei. Moin. So, bis 22 Uhr, beziehungsweise vielleicht 2-3 Minuten drüber, gibt's heute auch wieder hier Oldies, Hits und Raritäten international und in Deutsch und quer durch die Jahrzehnte. Aus einem, ja, fast sonnigen Stralsund, oben rechts auf der Landkarte, Mecklenburg, Vorpommern, Rügen. Der schweigsamste Moderator des Nordens. Ja, Jungs und Mädels, ich antworte gleich. Gleich habe ich Zeit. Aber leider müssen wir uns heute Abend wieder mal einem traurigen Thema widmen. Die Country-Ikone Dolly Parton ist gestern im Alter von 80 Jahren verstorben. Sie hatte vorher eine kurze, schwere Krankheit. Davon hatte sie sich wieder erholt. Aber dann hat der Körper doch das Licht ausgemacht. Das war sogar eine Meldung wert in der ARD-Tagesshow. Und ihr größter Hit, den hören wir gleich. Ein Titel, den auch viele, viele Jungs und Mädels nachgesungen haben. 80-jährig verstorben gestern. Ein schönes Alter. Jolene, das hören wir jetzt. Aus dem Jahre 1973. Und dann habe ich mal wirklich die Tagesschau bis hin. Gucke ich selten, das öffentliche, rechtliche. Aber diese Kurzmeldung setze ich gleich hinterher. Und dann haben wir noch einen Titel, der passt leider so richtig dazu. To know him is to love him. Willkommen und viel Spaß. Ja, bis mindestens 22 Uhr hier auf SVR Hanseradio und Müritz Radio sind noch mit dabei und Victoria Justice Radio.

0: Die Erfolge von Musikstars messen sich normalerweise an Nummer-1-Hits. Aber es gibt noch eine weitere Kategorie, die internationalen Glanz beschert. Nämlich, wie oft der eigene Song gecovert wird. Dolly Parton war sowohl in den Charts als auch bei den Coverversionen Spitze. Vom Country-Song Jolene, so etwas wie ihre Visitenkarte, gab es mehr als 50 Varianten anderer Interpreten. Jetzt ist Dolly Parton in der Hauptstadt des Country in Nashville, Tennessee, mit 80 Jahren gestorben.
1: Einer ihrer bekanntesten Songs. Liebe, Eifersucht und die Unsicherheit über das eigene Aussehen. Dolly Parton hat in ihren mehr als 3000 Liedern auch oft ihr eigenes Leben verarbeitet. Ihre Stimme dabei so unverwechselbar wie ihr Look.
2: Ich habe als junges Mädchen meine Karriere angefangen mit viel Make-up und üppigen Frisuren. Das hat mit meiner bodenständigen Herkunft zu tun. So habe ich mir als Mädchen vom Land Glamour vorgestellt. Sie spielt gekonnt mit dem Image von der vollbusigen Blondine und kommentiert selbstironisch: Es hat mich ein Vermögen gekostet, so billig auszusehen. Ihr Weg zum Erfolg nicht selbstverständlich. Sie wächst in Armut auf, als 4. von 12 Kindern in einer Blockhütte in den Bergen von Tennessee. Country Music gehört früh zum Alltag. Schon mit 13 hat sie ihre ersten Auftritte. Sie singt sich nach oben an die Spitze der Hitparaden. Es folgen 10 Grammys und 2 Oscar-Nominierungen.
3: Ich sehe mich nicht als Superstar. Ich bin nur ein Mädchen, das arbeitet. Ich bin ein Arbeitstier, das wie ein Zirkuspferd aussieht.
1: Ganze 58 Jahre war Dolly Parton mit ihrem Mann bis zu seinem Tod verheiratet. Sie hatte keine eigenen Kinder, förderte aber weltweit Leseprogramme. Nach der Nachricht vom Tod heute erste Blumen am Hollywood Boulevard. Zu ihren Ehren werden alle US-Flaggen im Land nun eine Woche auf Halbmast wehen. Dolly Parton, einer der letzten Superstars, auf die sich die politisch tief zerstrittene Nation einigen kann.
4: Tja, gestern Nachmittag oder im Laufe des Tages ist sie verstorben. 80-jährig, eine super tolle Karriere. 80 Jahre ist auch ein sehr schönes Alter. Hier auch einer meiner Lieblingstitel, der wurde auch schon oft gecovert. Und ja, ich wollte ihn auch schon mal mitsingen, aber ich singe jetzt mit, aber ich lasse das Mikro raus. To know him is to love him.

0: To know him is to love him. Country-Ikone Dolly Parton. Haben wir gestern alle erfahren, gestern Nachmittag, schockmäßig, 80 Jahre, schöne Karriere. So, ja, wie jetzt zum nächsten Thema, es ist schwer. Aber die Jenny ist da, das freut mich und damit ist der Übergang schon gemacht. Nee, also hier ist SVR Hanseradio mit dem Mittwochschaos.
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0: Und, ja? Und ich weiß, die Jenny hört gerne Wolfsheim.

It's Not Too Late. Die 30th Anniversary Remastered Version von 2022. Nachher, so kurz nach 8:30, gibt es eine Radiopremiere. Es ist keine Weltpremiere mehr. Ihr bösen Jungs von Zu Blau. Aber dann nachher. Nee, aber doch eine Radiopremiere ist es nachher kurz nach 8:30. Also 20:35, 36 Uhr. Kommt drauf an, wie viel der Moderator da vor sich hin plappert. So, jetzt gehen wir zurück in die 80er Jahre. So, und das sind Shannon. Give me tonight. Ja, heute Nacht oder nie. Komm, wir machen's.

0: 1984. Also ein bisschen die Breakdance-Zeit, gib's mir heute Nacht oder so ähnlich. Ja, Shannon, 1984. So, dann sind wir den nächsten Musikwunsch hier. Also ich sage, Frauenpower, ja. Und da ist jetzt was im Busch. Und zwar die Kate, ne? Die Kate Bush. Die Jenny hat gesagt, es würde jetzt gut dazu passen. Einer meiner Lieblings, ich bin nicht unbedingt ein Fan von Kate Bush, kann ich ja ruhig sagen, aber das ist mein Lieblingstitel von und mit dir, Running.
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0: Also der Jingle sollte ja noch gar nicht, ist alles live hier, lieber live als steif. Ja, ja, ja, Running Up That Hill. 1985.

Running Up That Hill, Kate Bush. Es gibt ja viele bekannte Künstler, Künstlerinnen, die haben im richtigen Leben einen Sprachfehler. Dieter Thomas Heck, der Mr. Hitparade, hat es auch gehabt als Kind, als Jugendlicher. Er hat sich denn durch Musik da entsprachfehlert, ne? Und dann wissen wir ja, wo er denn überall aufgetreten ist. Am meisten natürlich in der ZDF-Hitparade oder der Graf, nicht von Monte Cristo, sondern der Graf von Unheilig. Wenn man den singen hört, nichts von seinen Anstößigen, also ne, da ist die Zunge, da ist die Mechanik nicht so ganz. Oder auch Scatman John, der hat auch viele, viele Hits gehabt und da merkt man das auch nicht. Auch ich habe einen Sprachfehler, das merkt man ab und zu mal, aber da stehe ich drüber. Nee, ich stehe gerade auf einer Leiter, ne? Und hier haben wir den Scatman John. Scatman. I'm a Scatman. Sag ich doch.

0: Scatman John und Scatman die Umberto Balzanelli Matteo Vitale Michel Remix Version von 2021. Sicherlich gibt's ja auch die Hitparaden Version, aber ich wollte gerade diese Version heute spielen, weil der Rhythmus, das ist der Rhythmus, wo jeder mit muss. So, jetzt haben wir den nächsten Jingle. Ich hoffe, ich fahre den jetzt rechtzeitig ab, ne? Ich bin ja so ein Fahrer, so ein aus der Haut Fahrer. Drafi Deutscher wurde sich gewünscht, ne? Kein Engländer, kein Franzose, nee, ein Deutscher. Drafi Deutscher für, warte mal, haben wir den Gruß auch? Nee, von der Simone gewünscht aus St. Mach-Michaelisdorn. Also das ist oben links, das ist Nähe der Nordsee, Drafi Deutscher und das Kellerkind, ein Titel, der nicht so oft gespielt wurde. Das ist ein Titel von 1972 und das ist Drafi Deutscher.
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0: Also auch wir haben Niveau, ne? Bloß wo, ne? Niveau. Ja, auch sowas zum Nachdenken haben wir. Das war ein Musikwunsch von der Simone und nun kommen wir zu einem ganz Koblenz wird jetzt aufschreien. Ne? Zum Glück ist es weit weg von mir, das höre ich hier nicht. Und das sind die, die nicht ganz gelb sind, aber auch nicht sehr grün. Ne? Also ich meine jetzt nicht, nee, hinter den Ohren vielleicht noch, aber grün und blau passt nicht zusammen, farblich gesehen. Und politisch auch nicht, aber zu blau. Die haben ein neues Liedchen draußen, leider keine Welturaufführung, weil es wurde schon gepostet auf einigen Portalen. Bin ich ein bisschen böse, deswegen spiele ich diesen Titel nicht als Radiopremiere. Ich mache es einfach nochmal größer.
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0: Ja. Und zwar Welturaufgeführt jetzt im Radio. Böse Jungs, dazu zähle ich mich auch noch. Zu blau.

0: Ja, auch deutsches Zeugs ist dabei, so 60-40, ne? Kennen wir Diskotheker, ja, aus DDR-Zeiten 60-40, aber in diesem Falle ist es 60% international und national dann 40%, wer seinen Rechenstab noch dabei hat. Ja, und jetzt gibt es, hier gebe ich keine Garantie für gute Stimmung bei Shazam und No. No Guarantee, genau.
1: No Guarantee.
0: Premium.
1: No Guarantee.
0: Extended Mix.
1: No Guarantee.
0: 1995.

die Simone hat hier geschrieben, ich sei keiner von den bösen Jungs. No Garantie. Da gebe ich auch keine Garantie für.

bin ja eher so der Wolf im Schafspelz. Nee, jetzt habe ich mir auch eine Büchse Buttermilch aufgemacht. Vegan natürlich, ne? Wer es glaubt, wird... Ah ja, ist ja auch egal. So, jetzt haben wir hier auch noch was sehr Lustiges aus 1987. Level 42, Running in the Family. Und da setzt wieder mein Kopfkino ein. Du hast eine Familie, bist mit denen zu Hause in einem Zwei-Personen-Haushalt und das sind dann 7 Leute. Und wenn die dann anfangen rumzurennen, na, da gibt's erstmal Chaos. Aber der Chaos-Moderator schafft auch dieses Chaos. Also wie ich immer sage, ein Genie überblickt das Chaos Level 42. Und hier, weil der Pino auf lange Riemen steht, Extended Version. 6 Minuten, nun nicht mehr 6 Minuten, sondern 5 Minuten 10. Dann soll's auch gehen.

Jo, das war Level 42. Das ist 80er Jahre. Das ist Kult. Running in the Family. Extended Version. In diesem Falle auch so gewollt. So, weiter geht's mit dem Titel da. Also, ich habe hier in meiner Stube habe ich 27 Grad. Aber wenn ich folgende Titel höre und auch spiele, ne, erstmal spielen und dann kann man ihn hören, so ist ja die richtige Reihenfolge. Der Pino hat wieder die deutsche Genauigkeit an den Kopf. Ne, wenn ich das höre, dann kriege ich, auch wenn ich schwitze, kriege ich die Putenpegel, die Gänsehaut. Und das sind die, habe ich gerade aufgemacht, ich habe gesagt, Buttermilch, hat mir keiner geglaubt. Shakespeare Sister. Hello, turn your radio on. Das braucht ihr nicht mehr machen, ihr habt's ja an. SVR Hanseradio. Shakespeare Sister.

0: Shakespeare's sister. 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Schönes Lied, als wenn ich den komponiert hätte damals. Bis zum Loch ausgespielt. Gut, das haben wir, Shakespeare's sister. Ja, ich habe vorhin gesagt, ich habe jetzt momentan 27 Grad hier in der Stube. Vorhin waren es 29. Ich habe schon dran gedacht, machst du jetzt wieder die Heizung an? So, der nächste Musikwunsch. Vom Josef und das ist Graziano.
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Wunschgemäß für den Josef und Graziano featuring Sunrise, also featuring heißt mit, also die arbeiteten da zusammen, zumindest im Studio. Una notte italiana, ja, denke ich mal dran, Spaghetti und Kaffee Latte, ne? Ja, manche hätten auch gerne eine Latte, auch ohne Kaffee. So, der Stefan ist dabei, Stefan, mein Kartoffelfresser, und er hat geschrieben, der macht auch die Heizung aus, aber ja, dann hat er geschrieben, Pulli drüber. Ja, das sieht blöd aus, über einen Pelzmantel, einen Pullover. Der Stefan ist dabei. Moin, und hier ist sie dabei. Gestern verstorben, Dolly Parton.

0: Da war sie mal, die Country-Legende Dolly Parton, die gestern 80-jährig verstorben ist. Hier mit dem Duettpartner Kenny Rogers und auch einem Welthit aus 1983, Islands in the Stream. Ja, und nun kommen wir, es gibt ja, also Sendemotto von mir ist ja Oldies, Hits und Raritäten international und in Deutsch. Es gibt ja weltbekannte Künstler, die aus Amerika, aus Frankreich, aus England, Australien und so hier erscheinen in Deutschland, damals in Westdeutschland. Die haben auch ihre großen Hits, damals auch in Westdeutschland, nicht in der DDR, also so viel Geld konnten wir nicht bezahlen, und die haben ihre großen Hits ja auch mal eingedeutscht über die Plattenfirmen. Da haben wir jetzt drei Beispiele, und zwar Tonbeispiele. Johnny Cash, den können wir nicht mehr persönlich einladen, ist auch schon vor vielen Jahren verstorben, auch eine Country-Legende, und hier sein Titel Kleine Rosemarie, 1965.
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Johnny Cash. Unverkennbar. So, folgender Sänger ist auch ein Amerikaner. Zumindest ist er am 5. November 1938 in New York City geboren worden und ist dann ausgetauscht worden mit der Freiheitsstatue, die ja aus Frankreich verschenkt wurde. Joe Dassin, eigentlich Joseph Ira Dassin, war ein US-amerikanisch-französischer Chansonsänger, Komponist und, das habe ich auch noch nicht gewusst, Schriftsteller. Sein größter Hit, Oh Champs-Élysées, den habe ich auch mal nachgesungen, aber er hat es doch vielleicht etwas professioneller gemacht als ich. Und hier haben wir mal die deutsche Version, Oh Champs-Élysées, Waterloo Road, 1970, Joe Dassin.

0: Jodassin, oh Champs-Élysées. Fred Weidler, der grüßt mich gerade, hat mir eine Freundschaftsanfrage gestellt. Aha, kenne ich gar nicht. Da muss man immer vorsichtig sein. Ja? Der Josef hat mir aber eine Grafik geschickt. Ihr wisst ja, unsere lieben, klugen Politiker. Entschuldigung, ich musste das rauslassen. Pino, lass ihn raus. Wenn es nicht hängend ist, dann geht es. Zuckersteuer, ne? Vielleicht auch bald auf Leitungswasser? Ist ja schließlich Süßwasser, ne? Dann werde ich aber sauer.
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0: So, und jetzt haben wir eine Rarität, die so war, wie wir es jetzt hören, niemals im Radio gespielt werden konnte und auch nicht wird. Doch hier, wir machen es möglich. Jenny, Dream Satan, Penny. Und zwar hier die King Kate, also die Version, die ich mal zusammengeklebt hatte. John King Kate, aber hier vertrieben über den Namen King Kate. Jenny, Dream Satan, Penny, das deutsche Original und, nee, ja, sagt man immer so auf Plattenfirmen, also auf Platten, das deutsche Original. Jenny, hier haben wir sie. Und natürlich die anhalten. Weil das habe ich nämlich mal zusammengeklebt und deswegen SDS, das heißt nicht irgendwie was mit RTL oder so, Sunddiskothek Stralsund, da habe ich mich mal vor vielen Jahren dran verklebt. Ne? Und hier ist nochmal von vorne King Kate und Jenny, Dream Satanic Penny, die Spezialversion.

John Kincaid. Hier als nur Kincaid. Viel mehr hat's nicht gereicht. Hat aber nur im Penny eingekauft. Ja, ich sehe es öfters, seht ihr öfters mal so Filme, dann steht da oben rechts meistens dann unterstützt durch Produktplatzierungen. So kann man es auch ausdrücken. Ja, der Josef hat mir gerade was geschrieben. Die Zuckersteuer, gilt das denn auch für die Zuckerkranken? Also wie gesagt, ich mache mich ja nicht über irgendwelche Krankheiten lustig, aber in diesem Fall musste ich das vorlesen, weil der Josef hat leider damit auch zu tun. Und wenn er selbst darüber sich einen Scherz macht, dann präsentiere ich das natürlich auch stellvertretend für ihn. Also, ne, die Lizenzrechte liegen bei dem Josef. So, jetzt yes, ist Maria. Und jetzt Erasure, da haben wir sie. Und zwar mit einem Titel, oh, 1987, It Doesn't Have to Be. Erasure, habe ich mal am Anfang gesagt. Ja!

0: für eine weiche Masse. Ihr wisst, dass ich das Wort Scheiße nicht sage.
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0: Aber was denn so manchmal in deutschen Rap-Songs gesagt oder gesungen, ich hätte fast gesagt gesungen wird, dass der träumt der, ne, von, also jetzt, also sagen wir mal so ein bisschen, ja, wir müssen ruhiger werden, ne, ganz, ganz ruhig, ne, sonst schlagen die Nachbarn verrückt. Und Eric Clapton, für mich einer der genialsten Musiker der Musikgeschichte, manche sagen zu allem immer aller Zeiten, ne? Unsinn sowas. Man weiß ja gar nicht, ob es einen Eric Clapton schon vor Jesus Christus gab oder was. Wird ja gar nicht mitgezählt. Eric Clapton, und hier ist ein Titel aus 2014, nur 2,5 Minuten lang. Ach Mensch, ich frage mich dann immer öfters mal oder frage die Künstler, die antworten ja nicht, warum nur 2,5 Minuten? Dieser Titel hätte 7 Minuten verdient. Cajun Moon, Eric Clapton.

Eric Clapton. Cajun Moon. So, hier ist der Chaos-Mittwoch. Eine halbe Stunde haben wir noch. Eine kleine Hinweisaktion. Kommenden Sonntag hört ihr mich wieder. 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So, jetzt habe ich eine Lieblingsband aus den 70er, 80er, 90er. Da gab es immer Streit, aber trotzdem haben wir auch unsere Lieblingstitel davon. Fleetwood Mac und hier Big Love. Wir sind in der letzten halben Stunde. Fleetwood Mac 1987.

für mich einer der genialsten Songs von Fleetwood Mac und Big Love. Stefan hat mir auch gerade geschrieben, der aus Bad Oldesloe, ah, Tusk ist auch super geil. Wer noch nach 22 Uhr mit weiterhören möchte, ich nehme den Titel nachher nochmal rein. Und jetzt sind wir, jetzt haben wir wieder was in unserer Muttersprache. Cora, die beiden Damen aus, da streiten sich die Geister, aus Berlin, Potsdam und so, ja, aus der gleichen Gegend, da sage ich einfach mal so. Und die hatten ja ihre erste Single auch bei Hansa Records und das war 1983, das war die Katalognummer 105, 668 und das war der Titel, das war die A-Seite der Single Istanbul. Da sah ich deine braunen Augen. Das hören wir uns jetzt an. Wie gesagt, das ist die erste Single. Ein Jahr später kam dann Amsterdam.

Istanbul, bald die Hauptstadt Europas. Nein, war nur ein Scherz. Und jetzt habe ich das okay gekriegt. Haben sie vergessen, im Eifer des Gefechts, der Patrick ist jetzt auch dabei oder schon eine Weile und er hört zwei Gruppen sehr gerne, die mit A anfangen. Nicht? Nee? Also nicht Alina Fischer oder Andrea Berg, sondern schon ein bisschen härter ist es. Die Ärzte oder das, ja okay, ist AE oder ein Umlaut, aber für mich denn auch A. Und ACD zur ACDC für den Patrick. Das jetzt hier die Ärzte und ich weiß nicht, ist das ein Musikwunsch? Nö, ich setze es einfach mal so rein. Die deutsche Version vom Bengals-Titel. Ach, hier gehen wir in Ägypter. Walk like an Egyptian, das Original hier, natürlich die Ärzte-Version. 1987,

Nee, tschüss, machen wir noch nicht in 20 Minuten erst eventuell. Gehen wir in Ägypter, die Ärzte. Und ach, was waren wir damals alle geschockt, als wir 1979, Ende des Jahres, erfuhren, der unverwechselbare Sänger von AC/DC, Bon Scott, ist verstorben. Andere Medien sprechen von, er ist in seiner eigenen alkoholverseuchten Kotze erstickt. Ja, solche Meldungen machen wir natürlich nicht, das machen nur die reißerischsten Dinger. So, AC/DC, Highway to Hell, ja, 1979, einer der auch bestverkauften Langspielplatten, sogar Amiga, die ostdeutsche Plattenfirma, hatte diese Platte 1:1 übernommen. Danach hat man denn bei der Gruppe Giorgio aus der Schweiz, hatte man lange gesucht, einen Ersatz zu finden für Bon Scott, und in Brian Johnson hat man ihn gefunden, der ist bis heute dabei, zwischendurch mal ja, atemtechnisch, stimmtechnisch ausgesetzt, aber hier ist ein Titel von ihrer ja, Überraschungs-LP, die auch sehr, sehr gute Verkaufserfolge hatte, Back in Black, und hier ist ein Lieblingstitel von mir, von dieser Platte, AC/DC, und da gebe ich nochmal schöne Grüße nach Patrick, AC/DC und Given the Dagobah. Wuff! Wuff!

Klasse. Mein Lieblingstitel von der LP Back in Black von und mit AC/DC 1980. Die haben sich gut erholt, sind ja auch heute noch unterwegs. Und ja, wenn wir, jetzt haben wir es, 21:46, 47, bei euch kommt es immer eine Minute später an. Nicht wundern, wenn wir mal Zeitansagen rübertexten, die nicht unbedingt auf die Sekunde genau, kann nicht stimmen. So, also, wer bis 22 Uhr dabei sein kann, dem freut's oder mich freut's denn und alles das. Also bis 22.30 Uhr ungefähr werde ich hier zu Ende sein. Wir verabschieden uns dann rechtzeitig von den Hörer und Hörerinnen von Victoria Justice Radio, aber das noch rechtzeitig. Jetzt haben wir auch eine Gruppe, die hatte nur zwei Hits. Das ist sogenanntes One, in diesem Falle ein, kein One-Hit-Wonder, sondern ein Two-Hit-Wonder. How could this go wrong? Hier sind Exile 1979. Und ich bin begeistert von der Hörerzahl im Moment. Dankeschön fürs Dabeisein. Bleibt dabei noch eine Stunde mindestens. Zumindest ist es auf SVR.

0: Einige singen jetzt frei und abgebrannt. Ja, so waren wir alle. Ja, der Westfernsehen geguckt hatte, hatte dementsprechend auch Bernhard Brink hören können. Frei und abgebrannt. Ich habe den Titel auf Hinweis vom Stefan ja nochmal hochgeholt. Ja, ich hole ja gerne mal was hoch. Ne? Und wenn es das Bier aus dem Keller ist.
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0: Mein nächster Musikwunsch vom Josef. Artgar Frankel Junior. Blue Bayou, das Original kam von

0: Art Garfunkel Junior und Blue Bayou. Ja, das Original nicht. Ich weiß nicht, ja, man sagt ja manchmal sowas, was man denn eigentlich denn raushaut. Blue Bayou, natürlich Roy Black nicht, sondern auch Roy Orbison. Oder nur Roy Orbison. Roy Black hat es übrigens auch mal nachgesungen, allerdings nicht auf irgendeiner Schallplatte, sondern auch in seinen Konzerten. Da hat mich der Klaus drauf, es ist schön, dass man aufmerksame Hörer hat. Und Blue Bayou, ja, wurde oft nachgesungen, auch von der Paola aus Österreich oder aus der Schweiz. Schweiz war das, glaube ich, ne? Also Blue Bayou, hier Art Garfunkel Junior. Und das war wunschgemäß. Wie gesagt, sind so viele, vor allen Dingen auch Blue Bayou wurde von so vielen Künstlerinnen auch gecovert. Da kann man mal durcheinander kommen. Aber ich sage dazu dann immer, als kleine Rehabilitation, ich wusste es doch. Ich wollte euch nur austesten.
1: Macho.
0: So denkt ein Macho. Ja. So. Macho Man, hier ist Andrea. Und die beiden anderen Musikwünsche vom Josef und der Simone sind natürlich auch mit dabei.
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So, wir verabschieden uns jetzt aus dem Programm von Victoria Justice Radio. Dort beginnt gleich eine eigene Sendung ab 22 Uhr. Und wenn ihr wollt, ihr seid ja auch wieder zugeschaltet. Am Sonntag ab 10 Uhr, Früh- und Spätschoppen. Ich hoffe, ihr hattet bis jetzt hier großen Spaß und habt weiter Spaß ab 22 Uhr. Ciao, tschüss und Victoria Justice. Ade, bis dann da.

0: So ist es, und das bis 22.30 Uhr, was ich vorhin sagte, eine Stunde später. Nein, 22.30 Uhr sollte schon denn das erste Ziel sein, das zweite Ziel. So, Bernhard Brink habe ich angekündigt schon, und das will der, das möchte gerne der Stefan hören. Und warte mal, habe ich doch denn auch sowas?
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0: Bernhard Brink. Freunde abgebrannt. Ja, Bernhard Brink und AC/DC ist nicht weit entfernt, aber doch so weit entfernt, ja, dass wir dokumentieren können. Wir haben auch Abwechslung im Programm, ne? Vielfalt. Warte mal, habe ich da auch sowas? Habe ich das nicht auch schon mal in der Vielfalt? Da.
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0: Also auch so eine Künstlerin, die ich gerne höre. Die andere, da höre ich noch lieber. Auch mit dem Nachnamen Martin. Aber wer heißt heutzutage nicht Martin? Ich nicht, sonst würde ich ja dann Mireille Mathieu spielen. Martin. Doch, wäre ja auch mal eine Lösung, noch ein kleines, die habe ich letztens irgendwo gehört. Martin. Schönes Lied, Mireille Mathieu. Mireille Mathiaule, wie ich immer gerne gesagt habe. Hier ist Angelika Martin, wurde sich gewünscht vom Josef. Und Tränen aus Chris. Kristall. Angelika Martin. Und ich hole die Mireille.

0: Musikwunschmäßig Angelika Martin. Tränen aus Kristall. So, nun habe ich die Sängerin schon genannt. Mireille Mathieu. So ist es richtig, normalerweise. Ich habe sie immer genannt Mireille Madiaule. Aber ihren Martin. Der muss jetzt sein. Weil es so ist. Weil ich ihn schon angekündigt hatte. Aber Martin, ein anderer Martin, ist er ja auch, hat er Stefan mir geschrieben. Dieter Krebs, Martin, my love. Und das ist auch wieder
1: ein Musikwunsch.

Dafür, das bringt doch alles nix. Ich bin der Martin, ne? Find das voll gut, wie du dich artikulieren kannst. Aber bei uns in der Männergruppe haben wir diese Problematik auch schon mal durchdiskutiert. Weißt du, du kannst mir nicht einfach einen Ballon aufblasen und dann nachher die Luft rauslassen.

0: oder gehen wir zu dir? Kannst du dich nicht entscheiden? Du, jetzt langt's mir langsam, ich gehe, ne? Tschüss.
1: Trommelwirbel für Dieter Krebs. Ein Komödiant, ein Schauspieler, wie er im Buche steht. Also, er hat ja selbst in seinen letzten Auftritten denn auch spaßeshalber erzählt, so wie ich heiße, möchte ich auch sterben. Er hat es leider, die Natur hat es leider nicht anders mit ihm veranstaltet, aber wirklich, er hat viele, viele Leute zum Lachen gebracht. Auch ernste Schauspielerrollen hat er gemacht. Dieter Krebs, ich verehre diesen Mann, auch wenn er schon lange nicht mehr unter uns weilt. So, folgende Künstlerin ist noch unter uns, also jetzt nicht eine Untermieterin von mir, das kann ich, könnte ich mir gar nicht leisten, obwohl sie schon lange nichts mehr Neues veröffentlicht hat, aber wo wir gerade bei Martin waren und ich natürlich auch dementsprechend darauf hingewiesen hatte, hier ist Mireille Mathieu.
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Mire, ma Dieu. Eieiei, das sind die Klassiker hier auf SVR Hanseradio und den angeschlossenen anderen Anstalten. Ja, ich sag's noch einmal ganz genau. Und der, mein lieber Freund, der Kartoffelfresser, hat hier geschrieben, alles, wir haben alles vor dem Pino gewarnt und sie haben trotzdem die Grenze aufgemacht. Ja, und dann kamen die ganzen Wessis rein und dann ging alles verkehrt. Aber da sind die Meinungen ja immer noch verschieden. Scheiß drauf auf vereintes Deutschland. Ist schon lange noch nicht. Na, lange noch nicht. Und wird auch nie sein, denke ich.

geht's dir denn, oder siehst du es genauso? Das ist auch so ein Satz, den man öfters mal hört, wenn man so unter Freunden da über Musik sich interessiert oder informiert oder sich unterhält. Sowas gibt es sogar auch ohne WhatsApp oder Telegram oder ja, man muss sich einfach nur zusammen auf die Bank setzen und dann mal miteinander reden. Und wenn es denn gute Musik da nebenbei, meinetwegen auch auf dem Smartphone oder so, und dann gibt es da so eine Sache wie zum Beispiel ein One-Hit-Wonder. One, nee, two for three, jetzt aber es ist Tom Robinson Band, das kennt kaum noch jemand. Das war so eine Art One-Hit-Wonder. Mit diesem Titel sind sie ganz kurz in die oberen Charts gelangt, aber hier, 2, 4, 6, 8 Motorway aus 1978, die Tom Robinson Band.

0: Tom Robinson Band. Two, four, six, eight, Motorway. Hier in der Live-Version. Ja, gibt es auch eine Studio-Version, aber hier haben wir es doch wirklich in einer guten Version erwischt, 1978. Und was haben wir jetzt? Also, ich sag ja schon bei den anderen Kanälen, also ich mache weiter bis, was habe ich vorhin gesagt? Eine Dreiviertelstunde oder eine Stunde, also bis 23 Uhr auf jeden Fall. Ne? Dann haben wir noch etwas über eine Stunde, habe ich noch einiges da vorbereitet. Ja, Stand By Me, das ist ein Klassiker. Das Original, Ben E. King, 1970. Haben wir jetzt hier for the...
1: Yes!
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0: For the chorus. Auweia. Klasse Version. Stand By Me.

Stand By Me, das Original, kennen wir von Benny King. Soweit ich weiß, von 1960. Da war ich noch gar nicht auf der Welt, aber wem interessiert's? Jetzt habe ich einen Titel, der auch schon der Tomcat, also Tom Reichel, auch schon mehrfach, also wie, was ich vorhin schon sagte über Cora und Fancy und so, den er schon 17.000 Mal nochmal wieder neu aufgemotzt hat. Ich finde das sowas von, nein, abwertend von seiner eigenen Leistung. Tut mir leid, sowas sagen zu müssen. Und dann nimmt er noch andere Leute ins Zeug, wie ich immer sage, hier Roger Hunt. Ich habe nichts gegen das Sternentor von Tomcat, aber mehr sage ich dazu nicht, bevor ich mich unbeliebt mache. Hier haben wir Tomcat, Sternenchor, Roger Hunt, Mix Edit von 2001. Das Original ist weit vorher. Also, naja, ich spiel's einfach. Hört es euch an.

kleine Programmänderung. 22.30 Uhr, 22.40 Uhr geht nicht, also bis 23 Uhr auf jeden Fall. Hier auf SVR Radio und Müritz Radio. Heute am Mittwoch, den 26.08.

0: Ich glaub fest daran.
1: Tomcat und Sternentor. 100 Millionen Versionen davon. Aber gut, okay. So, ich will den Stefan natürlich nicht allzu weit rausschieben, aber seine Version von Fleetwood Macs Task ist natürlich kurz nach dem Abspann noch mit dabei. Jetzt haben wir einen Künstler, der auch so einige negative Rückmeldungen erhalten musste. Boy George, Everything I Own. So, einer meiner Lieblingstitel aus dieser Zeit. 1986, Boy George.

Sie sagen es ja wieder. Ja, ja, ja. Falsche Taste gedrückt. Also, Boy George, was ich damit sagen wollte, hier haben wir nochmal als Anfang. Und, aber da mache ich erstmal eine Stoppung. Also, das ist einer der wirklich guten Sänger und Sängerinnen, wie ich immer sage. Ja, aber schon nächsten Ankündigungen. Also, es ist wenigstens einer der Leute, die noch singen konnten. Nein, heutzutage wird ja alles KI gesteuert. Und ich denke mal nicht, dass hier die Leute von Fine Young Cannibals, die haben noch richtig gesungen. Das finde ich gut. Und deswegen haben wir hier nochmal bei die beiden, She drives me crazy. Sie macht mich verrückt. Kenne ich irgendwie an meiner Ehe? Fine Young Cannibals, jetzt hier! Und die waren wirklich gut.

mal kurz nebenbei, nach dieser Sendung geht's nicht mehr weiter, sondern nur mit Auto-DJs, aber sehr gut bestückten. Jetzt weiter mit Fine Young Cannibals.

Ach, war das schön. She drives me crazy. Das kenne ich aus meiner Ehe. Aber wer will das wissen? Alles gut? So. So, das war das Mittwochschaos. Heute am Mittwoch. 26.8. Oh, ich habe gerade gesehen, ja, Hörerzahlen wirklich. Dankeschön fürs Dabeisein. Und ich habe auch gesehen, dass viele, viele Leute mitgemacht haben. Ich muss aber so ein bisschen niesen. Ich habe irgendwie eine kleine Erkältung mitgemacht. Aber lieber so als gar nichts mitmachen, ne? So, Mikro wieder ein bisschen runter. So, dann haben wir jetzt, ja? Einen letzten Musikhinweis. Einer meiner Lieblingsbands, wie ich vorhin schon sagte. Fleetwood Mac. Und einfach nur Task. Und damit verabschiede ich mich dann für heute. Vielen Dank fürs Dabeisein. Es hat wirklich Spaß gemacht. Ihr habt es gemerkt, sicherlich. Eieiei. Es ging ja auch in alle Welt der Welt. Dankeschön fürs Dabeisein. Und nächsten Sonntag, SVR Hansenradio oder und 180 Grad FM. Ab nächstes Jahr gibt es das nur noch über 180 Grad. Nee, Quatsch. SVR Hansenradio. Aber dazu später mehr. Für heute, gute Nacht. Dankeschön fürs Dabeisein. Und jetzt haben wir es gleich nochmal. Für den Klaus. Nicht nur für ihn, sondern für mich auch. Task. Und nochmal für den Stefan. Eighth Wonder, I'm not scared. Gleich als danach. Und dann haben wir alles erledigt. Yo!

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0: Erfolge von Musikstars messen sich normalerweise an Nummer 1 Hits, aber es gibt noch eine weitere Kategorie, die internationalen Glanz beschert, nämlich wie oft der eigene Song gecovert wird. Dolly Parton war sowohl in den Charts als auch bei den Coverversionen Spitze. Vom Country-Song Jolene, so etwas wie ihre Visitenkarte, gab es mehr als 50 Varianten anderer Interpreten. Jetzt ist Dolly Parton in der Hauptstadt des Country in Nashville, Tennessee mit 80 Jahren gestorben.
1: Einer ihrer bekanntesten Songs. Liebe, Eifersucht und die Unsicherheit über das eigene Aussehen. Dolly Parton hat in ihren mehr als 3000 Liedern auch oft ihr eigenes Leben verarbeitet. Ihre Stimme dabei so unverwechselbar wie ihr Look. Ich habe als junges Mädchen meine Karriere angefangen mit viel Make-up und üppigen Frisuren. Das hat mit meiner...

0: Nachrichten aus Mecklenburg-Vorpommern. Schwerin. Seit Anfang Juli gelten neue Einkommensgrenzen für Personen, die einen Wohnberechtigungsschein erhalten wollen, um eine mit Mitteln der Wohnraumförderung errichtete Wohnung mieten zu können. Die Änderung wurde wegen der Erhöhung der Mindestlöhne und der Einkommensentwicklung im Land allgemein notwendig. Für Wohnungen aus dem Landesprogramm zur Förderung der Schaffung altengerechter Wohnungen mit Betreuungsangebot, den Modernisierungsrichtlinien, den Städtebauförderrichtlinien und den Richtlinien Wohnungsbau Sozial gelten nun folgende Nettoeinkommensgrenzen. Für einen Einpersonenhaushalt 25.800 Euro, für einen Zweipersonenhaushalt 38.700 Euro und zuzüglich für jede weitere zum Haushalt rechnende Person 8.800 Euro. Für die Belegung einer Wohnung im Mietwohnungsbau, die im zweiten Förderweg errichtet wurde, betragen die Nettoeinkommensgrenzen für einen Einpersonenhaushalt 27.000 Euro, für einen Zweipersonenhaushalt 40.500 Euro und zuzüglich für jede weitere zum Haushalt rechnende Person 9.200 Euro. Für Eigentümer einer nach der Modernisierungsrichtlinie modernisierten Wohnung betragen die Nettoeinkommensgrenzen für einen Einpersonenhaushalt 36.000 Euro, für einen Zweipersonenhaushalt 54.000 Euro und zuzüglich für jede weitere zum Haushalt rechnende Person 12.300 Euro. Neu ist die Fortschreibung der Einkommensgrenzen. Sie ermöglicht die fortlaufende Anpassung der Einkommensgrenzen an die Einkommensentwicklung in Mecklenburg-Vorpommern. Erstmals wird sie zum 1. September 2028 vorgenommen. Zielgruppe des sozialen Wohnungsbaus sind Haushalte, die sich am Markt nicht angemessen mit Wohnraum versorgen können und auf Unterstützung angewiesen sind. Unter diesen Voraussetzungen unterstützt die Förderung von Mietwohnraum insbesondere Haushalte mit geringem Einkommen sowie Familien und andere Haushalte mit Kindern, Alleinerziehende, Schwangere, ältere Menschen, behinderte Menschen, Wohnungslose und sonstige hilfsbedürftige Personen. Die Neufassung der Einkommensgrenzenverordnung Mecklenburg-Vorpommern wurde am 7. Juli 2026 im Gesetz- und Verordnungsblatt Nummer 19 auf Seite 653 veröffentlicht und trat am 8. Juli 2026 in Kraft. Schwerin. Sozialministerin Stefanie Drese hat den Entwurf des Pflegeneuordnungsgesetzes von Bundesgesundheitsministerin Warken in einer Landtagsdebatte scharf kritisiert. Die Pflegeversicherung braucht dringend eine nachhaltige Finanz- und Strukturreform. Der vorliegende Gesetzentwurf wird diesem Anspruch jedoch nicht gerecht. Er ist keine Neuordnung der Pflegeversicherung, sondern ein Spargesetz zu Lasten von Pflegebedürftigen, pflegenden Angehörigen, Beschäftigten sowie Ländern und Kommunen, erklärte Drese. Nach Ansicht der Ministerin werden zentrale Reformfragen ausgeklammert und stattdessen einseitige Kürzungen vorgeschlagen. Besonders kritisch bewertet Drese die geplante Dämpfung der Leistungszuschüsse zu den Eigenanteilen in Pflegeheimen. Das würde die Eigenanteile vieler Pflegebedürftiger um durchschnittlich mehr als 160 Euro im Monat erhöhen und in den ersten 4,5 Jahren stationärer Pflege zu einer zusätzlichen Belastung von rund 20.000 Euro führen. Das ist sozialpolitisch nicht vertretbar und verschiebt die Probleme auf die Schwächsten, so die Ministerin. Zugleich hätte dies erhebliche finanzielle Folgen für Länder und Kommunen, weil mehr Menschen auf Hilfe zur Pflege angewiesen wären. Auch die vorgesehenen Eingriffe bei der Refinanzierung tariflicher Lohnsteigerungen sowie die geplanten Kürzungen bei den Rentenversicherungsbeiträgen für pflegende Angehörige lehnt Drese entschieden ab. Wer Pflege stärkt, darf weder Pflegebedürftige noch ihre Angehörigen oder die Beschäftigten zusätzlich belasten. Die Landesregierung werde deshalb im weiteren Gesetzgebungsverfahren keinen Regelungen zustimmen, die einseitig zulasten der Versicherten und der Pflege gingen. Ich hoffe sehr, dass die Vertagung der Kabinettsbefassung genutzt wird, um aus dem bisherigen Entwurf eine echte Pflegereform zu machen und kein Pflegekürzungsgesetz, so Ministerin Drese im Landtag. Für eine nachhaltige Stabilisierung der sozialen Pflegeversicherung erneuerte die Ministerin die Forderungen Mecklenburg-Vorpommerns. Dazu gehören die Steuerfinanzierung versicherungsfremder Leistungen, die vollständige Erstattung der Corona-Ausgaben der Pflegeversicherung durch den Bund sowie ein fairer Finanzausgleich zwischen privater und sozialer Pflegeversicherung als erster Schritt zu einer breiteren Finanzierungsbasis. Pflege ist eine gesamtgesellschaftliche Aufgabe. Deshalb brauchen wir keine einseitigen Sparmaßnahmen aus Berlin, sondern eine Reform, die gemeinsam mit Ländern, Kommunen, Pflegekassen, Leistungserbringern und Betroffenen entwickelt wird. Nur so schaffen wir eine Pflegeversicherung, die dauerhaft finanzierbar bleibt und den Menschen die Sicherheit gibt, die sie erwarten dürfen, betonte Ministerin Drese abschließend. Schwerin. Anlässlich der Beratung des Abschlussberichtes der Enquetekommission Jungsein in Mecklenburg-Vorpommern im Landtag hat Sozialministerin Stefanie Drese die fraktionsübergreifende Arbeit der Kommission gewürdigt und dazu aufgerufen, die erarbeiteten Empfehlungen als Grundlage für die Jugendpolitik der kommenden Legislaturperiode zu nutzen. Der Bericht macht deutlich, welche Weichen wir stellen müssen, damit junge Menschen in Mecklenburg-Vorpommern gute Chancen auf Teilhabe, Bildung, Gesundheit und Mitbestimmung erhalten, betonte die Ministerin. Als außergewöhnlich bezeichnete sie den Beteiligungsprozess mit Mission MV, der die Arbeit der Kommission begleitet hat. Junge Menschen standen nicht nur im Mittelpunkt der Beratungen, sondern konnten ihre Perspektiven, Erfahrungen und Wünsche selbst einbringen. Dieses Beteiligungsformat war in seiner Form bislang einmalig, so Drese. Die Ministerin verwies darauf, dass zentrale Impulse der Enquetekommission bereits umgesetzt oder auf den Weg gebracht wurden. Dazu zählen das Kinder- und Jugendbeteiligungsgesetz, das die Mitbestimmung junger Menschen auf kommunaler Ebene deutlich gestärkt hat, die Rückführung des Landesjugendamtes in die Zuständigkeit des Landes sowie zahlreiche Maßnahmen zur Förderung der psychischen Gesundheit von Kindern und Jugendlichen. Gerade die intensive Beteiligung junger Menschen zeigt, Jugendbeteiligung funktioniert und wird von jungen Menschen ausdrücklich gewünscht. Diesen Weg müssen wir konsequent weitergehen, sagte Drese. Mit Blick auf den Abschlussbericht sprach sich die Ministerin zudem dafür aus, die Entwicklung einer ressortübergreifenden Kinder- und Jugendstrategie für Mecklenburg-Vorpommern in der nächsten Legislaturperiode zu prüfen. Die Empfehlungen der Enquetekommission bieten einen wichtigen Kompass für eine moderne und generationengerechte Politik. Jetzt kommt es darauf an, sie gemeinsam mit jungen Menschen Schritt für Schritt konkret mit Leben zu erfüllen. So die Ministerin. Schwerin. Mecklenburg-Vorpommern treibt den Einsatz von Open Source in der Landesverwaltung konsequent voran und setzt damit ein wichtiges Zeichen für die digitale Souveränität der öffentlichen Hand. Mit der Einführung der Kollaborationslösung von Nextcloud setzt das Land für seine digitale Zusammenarbeit auf eine Open-Source-Plattform, die es selbst kontrollieren, prüfen und weiterentwickeln kann. Verantwortlich für Aufbau und Betrieb ist die DVZ Mecklenburg-Vorpommern GmbH, der IT-Dienstleister des Landes, der die Plattform für den öffentlichen Dienst bereitstellt. Die Digitalstrategie Mecklenburg-Vorpommern sieht vor, die digitale Leistungsfähigkeit, Unabhängigkeit und Sicherheit der öffentlichen Verwaltung zu erhöhen. Ein wichtiger Bestandteil stellt dabei die digitale Souveränität dar, um selbstbestimmt über eigene IT-Infrastrukturen und die zugrunde liegenden Daten verfügen zu können. Digitale Souveränität und Open Source sind zentrale Ziele und Eckpfeiler der Digitalisierungspolitik in Mecklenburg-Vorpommern. Wir planen, den Einsatz von Open Source kontinuierlich auszubauen und die Nutzung gemeinsamer Standards und offener Schnittstellen für IT-Lösungen der öffentlichen Verwaltung voranzutreiben. Nur so können Land und Kommunen auch in Zukunft handlungsfähig bleiben. Genau hier setzen wir mit Nextcloud an, so Dr. Heiko Goye, Finanz- und Digitalisierungsminister in Mecklenburg-Vorpommern. Die Software läuft auf der freien Lizenz GNU AGPL 3. Das Land kann den Quellcode jederzeit einsehen, prüfen und nach eigenen Sicherheits- und Funktionsanforderungen anpassen. Aufgebaut wurde das Projekt nach dem Prinzip Open Source by Design. Es umfasst eigene Test- und Produktivumgebungen, Betriebsschulungen, Sicherheitsprüfungen sowie eine priorisierte Einbindung von Stabilitätsupdates. Aktuell nutzen rund 5000 Beschäftigte die Kollaborationsplattform mit File-Sharing aktiv. Mittelfristig soll die Lösung für Chat, Videokonferenzen und Groupware-Applikationen ausgebaut werden und über 50.000 Beschäftigten des öffentlichen Dienstes in Mecklenburg-Vorpommern zur Verfügung stehen, von den Ministerien bis zu den kommunalen Einrichtungen. Der Umstieg von Microsoft SharePoint ist schrittweise und ohne Reibungs- und Datenverluste für die Beschäftigten abgeschlossen worden. Gemeinsam mit der DVZ-MV haben wir eine Plattform aufgebaut, die heute zuverlässig läuft und sie Schritt für Schritt erweitern lässt, so Marco Anschütz, CIO von Mecklenburg-Vorpommern. Die Einführung von Nextcloud ist Teil einer umfassenderen Open-Source-Strategie des Landes. Parallel dazu setzt Mecklenburg-Vorpommern auf Open Project als Alternative zu proprietären Projektmanagement-Lösungen und hat mit dem KI-Verwaltungs-Chatbot Lea, der auf Open Web UI basiert, einen eigenen lokal kontrollierten KI-Assistenten für die Verwaltung entwickelt. Mecklenburg-Vorpommern handelt dabei nicht allein. Im November 2025 unterzeichnete das Ministerium für Finanzen und Digitalisierung eine Kooperationsvereinbarung mit der Staatskanzlei Schleswig-Holstein zur Stärkung der digitalen Souveränität beider Länder. Schleswig-Holstein gilt deutschlandweit als Vorreiter beim Umstieg der Landesverwaltung auf Open-Source-Software und setzt dabei ebenfalls auf Nextcloud als zentrale Kollaborationsplattform. Mit dem Projekt setzt Mecklenburg-Vorpommern seine Souveränitätsstrategie konsequent in die Praxis um. Die neue Kollaborationsplattform stärkt die Handlungsfähigkeit der Verwaltung, schafft mehr Kontrolle über die eigene digitale Infrastruktur und zeigt, wie digitale Unabhängigkeit im öffentlichen Sektor konkret gelingen kann.
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